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1: Was spielen wir heute? 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

So, an dieser Stelle einen wunderschönen Sonntag, Nachmittag 15 Uhr. Die liebe Barbara ist ja im Urlaub. Der Tobi, sage ich schon, unser Tobias ist auch nicht da heute. Somit habe ich gesagt, okay, rutschte wieder mal ein bisschen nach hinten und setz dich mal wieder vorm Fred. Und ich glaube, der Fred ist heute nicht ganz so glücklich, dass ich jetzt heute kunterbunt mache. Denn eigentlich ist ja Schlagersonntag, wisst ihr ja, ne? Aber da ich heute 4 Stunden da bin, habe ich gedacht, Mischa, komm, ein bisschen Abwechslung, hat man mich mal gefragt, ob ich das nicht mal wieder machen könnte. Und da habe ich gesagt, so, heute gehst du mal in die Vollen und machst mal so richtig kunterbunt, ohne irgendwas nachzudenken. Ja, weil denken tut man ja jeden Tag viel zu viel. Und da habe ich gesagt, okay, machen wir mal. Ne? Auf euren Wunsch hin werde ich natürlich mich auch immer so ein bisschen anpassen und die Sendung dann dementsprechend machen. Aber eins ist ganz klar, alles kann, nichts muss heute dabei sein. Ne? Schlager vielleicht nach Rock oder Country nach den 90ern, warum eigentlich nicht? Ne? Oder vielleicht sogar ein Oldie, wo ihr plötzlich denkt, ach du meine Güte, den habe ich ja ewig nicht mehr gehört. Immer her damit. Tja, wer weiß das schon. Heute gibt es keine Schubladen und auch keinen TÜV hier, kein Musik TÜV oder sowas, denn heute ist wirklich alles, was ihr euch wünscht, dabei und ich lege so ein bisschen vor hier und habe schon mal so ein bisschen rausgesucht. Und warum mache ich das Ganze? Weil ich da heute voll Bock drauf habe an diesem Sonntag, weil die Sonne scheint, der Herbst naht und ich mir gesagt habe, gut, heute machst du mal wieder komplett was anderes. Und ich verrate auch noch nicht, wer alles dabei ist, denn das wäre ja voll mies, ne? Also, wenn ihr Lust habt, www.radio-ffr.de, Wunschbox ist geöffnet, genauso wie WhatsApp und Signal unter 07486 4x9788. Ja, und standesgemäß fange ich heute doch mal mit einem, ja, echt ein Highlight für alle Fans von modernem Schlager mit Bayerischem Herz an, denn sie vereint traditionelle Mundart mit wirklich richtigen Popbeats und ich glaube, die Schlagerfreunde unter euch werden sie mit Sicherheit kennen. Tammy, im Jahr 2018 hat sie mit ihrem Debütalbum einst die Schlagerwelt ganz ordentlich aufgemischt und heute habe ich sie mit dabei. Seit du da bist, tja, und in diesem Sinne, seit ich hier bin, das Drama seinen Lauf. Ja, und was soll ich sagen? Der andere ist auch mit dabei. Meckermanni hat sich auch schon wieder gemeldet. Der ist auch schon wieder stinkig hier mit mir. Naja, den kann ich eh nie was recht machen. So, hier ist Tammy. Und wenn ihr wünschen wollt, wie gesagt, über Messenger, über WhatsApp, über Signal oder natürlich die gute alte Wunschbox.

Tja, die Tammy war das, die wir da gerade gehört habt. Wir gehen ins Jahr 1978. Mischa, 6 Jahre, hatte da, sein Mobile nicht mehr über'n Bettchen hängen. Aber, vielleicht so andere Sachen, ne? Also, wir gehen jetzt, wie gesagt, in das Jahr 1978 und vielleicht wart ihr schon ein paar Jahre älter wie der Mischa und habt da euer Poster auch an der Wand gehabt und vielleicht von einem Künstler, der in den 70ern war ja die Disco-Welle, hat ja da ihren absoluten Höhepunkt erreicht gehabt und es gab da ja einen jungen Mann, der ganz vorne mit dabei war. Und er war das absolute Teenie-Idol und hing damals an fast jedem Jugendzimmer als Poster an der Wand. Vielleicht könnt ihr euch noch dran erinnern. Sein zweites Album Feel the Need machte ihn ja damals wirklich endgültig zum Weltstar. Und sein absoluter Höhepunkt war ein Song, der Anfang 1979 die Top 10 erreicht hat. Und ich würde mal sagen, alle, die die Disco-Ära so ein bisschen lieben, die können jetzt einfach mal den Lautstärkeregler etwas nach oben drehen. Denn ich glaube, man kann sagen, für den ultimativen Song der späten 70er. Hier ist Live Garrett mit I Was Made for Dancing. Somit sind wir in der Disco-Ära.

Da kann ich mich noch genauso dran erinnern, als wenn das gestern ich selber gemacht hätte, also gesungen hätte noch. Ja, also zu der Zeit hier, also 78, schon ganz schön lange her, ne? Herrlich, die ersten Musikwünsche sind auch schon eingerollt. Ja, über WhatsApp, über die Wunschbox und über Wunschbox noch gar nicht. Wieso nicht? Also über Wunschbox noch gar nicht, aber über WhatsApp und über Facebook, über den Messenger sind die ersten Wünsche reingekommen und zu denen werde ich dann auch gleich kommen. Aber vorher gehen wir nochmal zu Michael Barrett. Er ist ja ein Sänger, der als einer der erfolgreichsten britischen Solokünstler der 80er Jahre bekannt wurde und vor seiner Musikkarriere arbeitete er unter anderem als Milchmann und Postbote, bevor er durch seine Rolle als Elvis Presley, vielleicht könnt ihr euch noch dran erinnern, ich gar nicht, im Londoner West End, durch ganz, ganz viele Rockabilly-Welthits Bekanntheit erlangte. Und ich glaube, kennen tun wir ihn alle, zumindest musikalisch. Und ich kann mich auch dran erinnern, ich habe da damals auch mitgerockt, wie ein ganz großer. Ja, mindestens 20 Sekunden. Dann war ich so aus der Puste, dass ich mich erstmal zur Ruhe setzen musste. Ja, und die Mädels, ich sag euch, die haben die Beine schwingen lassen und die konnten da tanzen den Rock'n'Roll. Herrlich, sage ich nur. Naja, so ist das halt, ne? Wenn man älter wird, da ist das auch heute nicht mehr bei mir so mit dem Tanzen. So, Shakin' Stevens, How Many Tears Can You Hide? Jetzt für euch und danach komme ich dann zu den zweiten Hit, den ich dann im Anschluss habe. Und dann komme ich zu den Wünschen für euch hier auf Radio FFR. So, und das zweite, nach Shakin' Stevens, werde ich mal so viel verraten, ist ein Instrumentalstück. Mehr verrate ich noch nicht. Also, zwei jetzt am Stück und danach komme ich dann zu den Wünschen, die bis jetzt eingetroffen sind.

ja, der James Last. Oh Mann, habe ich den lange nicht mehr gehört. Heute mal wieder dabei. Ja, und meine Stimme ist auch schon wieder weg. Ich weiß nicht, ob das an meinem Essen heute Mittag lag. Keine Ahnung, das war so scharf, Leute. Nur mal so am Info. Ich komme zu einem Musikwunsch. Und zwar wünscht die liebe Silvia, wünscht allen Menschen positive Energien und Kraft. Damit möchte sie mit dem nächsten Titel schicken an alle, die es gerade brauchen können, aber insbesondere an meine beiden Freundinnen und die vielleicht auch gerade zuhören. In diesem Sinne ganz liebe Grüße nochmal zu dir, lieber Micha, und Dankeschön fürs Spielen und natürlich auch an alle anderen, eure Silvia. Tja, und manchmal gibt es diese Tage, an denen der Alltag uns einholt, wir an uns zweifeln und uns fragen, woher nehme ich eigentlich die Energie für den nächsten Schritt? Genau für diesen Moment hat Felix Berger eine musikalische Erinnerung geschaffen, ein Song, die Kraft in dir, habe ich jetzt als Musikwunsch für die liebe Silvia dabei und ist für mich auch ein wunderschöner, wie sagt man dazu, Mittempo-Song, Pop-Song, und den spiele ich jetzt für euch. Ganz liebe Grüße natürlich auch zurück an dir, liebe Silvia, und hier kommt Felix Berger mit Die Kraft in dir.

Ja, Heinz-Rudolf Kunze darf natürlich auch nicht fehlen, oder? An so einem Tag. Ja, der Wunsch für die Silvia haben wir gerade erfüllt. Die nächsten Wünsche kommen dann auch gleich in den nächsten 10 Minuten werde ich dann die nächsten Wünsche auch spielen, die mich bis jetzt erreicht haben. Jetzt kommen wir erstmal zu einem Titel. Vielleicht kennt ihr diesen Song sogar, vielleicht auch nicht, bei dem man im Grunde, glaube ich, ab Sekunde 1 einfach automatisch mitwippen muss, kann ich, glaube ich, sagen. Denn genau so eine Nummer habe ich jetzt für euch dabei. Und wer vielleicht nur Schlagerfan ist, der wird jetzt gerade vielleicht ein bisschen Ohrenschmerzen kriegen. Die anderen aber werden sagen, oh ja, den kenne ich noch, ne? Denn er hat sich noch einmal mit Josh 685 im Studio eingeschlossen und herausgekommen ist eine Hymne gegen die schlechte Laune. Und somit sage ich, macht euch einfach mal für ein dickes Lächeln im Gesicht bereit, denn hier ist die Single Make Me Happy von Jason Derulo. Ja, und danach habe ich dann auch noch so ein paar Sachen für euch, ne? Weil mich hat da jemand angeschrieben und da musste ich doch so ein bisschen schmunzeln. Wer und was, ich verrate es euch gleich, hat was mit dieser Sendung zu tun.

Ja, ja, der Jason Derulo, make me happy. Lieber Markus, du hast mich auch gerade happy gemacht. Er hat mir nämlich über Signal eine Nachricht geschrieben. Hallo Micha, ich muss dir mal was sagen. Immer wenn du sagst, Moment, ich habe da eine Idee, ja, dann bekommt deine Playliste wahrscheinlich schon Angstschweiß und denkt sich, oh Gott, was kommt denn jetzt wieder? Also Micha, mach ruhig so weiter, du hast das schon im Griff. Liebe Grüße, Markus. Ja, Markus, also ich sag schon mal Dankeschön für diese netten Worte, aber ich kann das irgendwo nachvollziehen. Ehrlich, ich bin da manchmal wirklich schlimm, aber ich liebe wirklich dieses Kunterbunte, wirklich, wo alles mit drin ist. Und wenn ihr sagt, ihr seid da auch für und sagt, habt da auch voll Lust drauf auf sowas, dann schreibt mir doch mal, weil das sind dann natürlich auch so die Zeichen, wo ich dann weiß, dass ich alles richtig mache und dass ihr auch so vielfältig seid, was die Musik angeht. Und eins kann ich euch versprechen, ich gehe davon aus, dass ihr wahrscheinlich, vielleicht, naja, eventuell sogar den ein oder anderen Song noch nicht kennen werdet. Also da bin ich eigentlich felsenfest von überzeugt. Tja, andere Moderatoren, die sortieren ihre Musik ja so nach Genre, ja, Interpret, ne? Bei mir gibt's meistens oder am liebsten, muss ich echt sagen, zwei Varianten. Einmal geil und können wir mal spielen, ne? Also, ich weiß, das erste Wort sagt man normal nicht, aber ich mach das heute mal, ne? Denn heute ist alles offen. Heute darf alles sein. So, und bevor ich jetzt gleich zum nächsten Musikwunsch komme, der mich erreicht hat, da gehen wir mal eine Runde duschen. Tja, jetzt kommen wir zum Schlager. Duschen, und zwar trinke ich jetzt nochmal gleich einen Cappuccino dazu, denn hier kommen sie, die Cappuccinos mit Duschen unter den Wolken. Ja, und Rock haben wir auch noch dabei, so viel kann ich euch versprechen.

Ich hab's gewusst. Kaum lässt man den Moppel Micha 5 Minuten alleine im Studio, hat der schon wieder eine neue Sendung. Bunt, bunter Micha. Und jetzt kommt sein Motto, heißt alles kann, nichts muss. Micha, das ist kein Motto. Das ist deine komplette Arbeitsweise. Playlist vorbereiten? Nichts muss. Wissen, was als nächstes mal kommt? Nichts muss. Kaffee holen? Alles kann. Und dann sitzt er da vor seinem Mischpult und guckt auf den Bildschirm wie eine Kuh ins Uhrwerk und sagt, Manni, das gehört so. Ja klar, denn weil Micha irgendwas schief geht, heißt das nicht Fehler, das heißt neuerdings Sendungskonzept. Und warum heißt die Sendung eigentlich Bunt, bunter Micha? Ich hätte einen besseren Namen. Micha drückt irgendwo drauf und wir gucken mal, was passiert. Mann, Mann, Mann. 4 Stunden soll das gehen? 4 Stunden? Ich brauch keinen Musikwunsch, ich brauch Nervennahrung. Mobbel Micha, ich reg mich schon wieder auf hier. Aber trotzdem, schöne Sendung noch. Und ich hoffe, viele kunterbunte Wünsche. Euer Mecker-Manni, bis demnächst. Tschüssle.

Ach schön, die Backstreet Boys, da kann ich mich noch genau dran erinnern, damals in der Reithalle in Stelle, da war das, da kamen die Mädels immer zu uns am Tresen und dann, spielt ihr bitte die Backstreet Boys, aber nicht mit diesem Titel, da waren dann natürlich ganz andere Titel, die gewünscht wurden. Ach herrlich, schön, schön, schön, ja, da sind sie förmlich ausgeflippt damals, ach, lang ist das schon her, muss ich so sagen, aber ich erinnere mich immer wieder gerne an die gute alte Reithalle zurück, nach Stelle. Nee, Quatsch, Stelle sage ich schon, in Tespe war die Reithalle, war wirklich eine Reithalle und da waren immer viele Feste, da waren Rockerfeste, da waren also wirklich Biker, dann war da eine Disco eingebaut und herrlich und da durften wir dann auch so hobbymäßig ab und zu mal auflegen, eigentlich fast jedes zweite Wochenende, war schon toll. So, auf jeden Fall kommen wir jetzt zum nächsten Musikwunsch und da ist wieder jemand ganz Ohr und freut sich auf meine Sendung und wünscht mir eine super Sendung, die Mona. Mona, ganz liebe Grüße natürlich auch zu dir rüber und du hast dir einen Titel gewünscht von einem Künstler, den kennen wir natürlich alle auch. Und ich muss schon sagen, ich muss wirklich sagen, dass ich diesen Titel selber noch gar nicht kannte. Und die Mona hat sich den Peter Schilling gewünscht mit Es ist nie zu spät. Und den habe ich jetzt hier natürlich in der Playliste liegen. Ne? Und ich habe da noch so einen kleinen Satz. Ne? Bei anderen Radiosendungen folgt ja eigentlich immer auf einen Schlager meistens noch ein Schlager. Ne? Bei mir ist das heute alles ein bisschen anders. Darauf könnte möglicherweise AC/DC, Dolly Parton oder die Venga Boys kommen. Und ja, das nennt man bei mir musikalische Überraschungspädagogik, ne? Also, gewöhnt euch dran bei sowas, ne? Da kann es wirklich heiß hergehen. Also, wenn ihr der Meinung seid, oh Mischa, da geht aber noch rockiger und zum Beispiel, schreibt mich an, ehrlich, ich mach das für euch. Ja, dann mache ich das nächste Mal nochmal so richtig Hammerrock rein oder egal was. Schreibt mir einfach an, was euch auf dem Herzen liegt. Und hier ist Peter Schilling für Mona. Es ist nie zu spät in der Live-Version.

vielleicht euch mit jemandem unterhaltet und dann kommt so der Satz, kennst du das Lied? Ja, wie heißt denn das? Ja, das haben sie da neulich im Radio gespielt. Ja, welches denn? Ja, da ging das um die Sonne, ging auf oder die Sonne ging unter irgendwie so. Ja, weißt du das denn nicht? Nö. Ja, und dann ist man am Raten und Raten und Raten und dann irgendwann fällt einem doch dieser Text irgendwann ein und wenn es 3 Wochen später ist, ne? Aber irgendwann kommt dann der Groschen und dann heißt das, ah, na klar, das weiß ich doch noch. So, jetzt sage ich nur so viel. Es wird jetzt ganz schön unheilig hier auf Radio FFR. Hier sind sie mit Monster. Der Graf ja gerade on Tour, will sich ja wieder ein bisschen zurücksetzen und eine kreative Pause machen. Naja, schauen wir mal, was danach kommt.

Gestern Abend habe ich eine Nachricht bekommen über Facebook, über meinen Messenger. Da blinkte der mitten mal auf und dann hat mich die liebe Sabine angeschrieben. Und Sabine meinte, wollte mir eigentlich nur einen schönen Abend wünschen und hätte doch einen Musikwunsch für den heutigen Sonntag. So. Und ich bin ja ein nettes Kerlchen. Ich sage ja immer, Leute, schickt mir eure Wünsche die ganze Woche lang von mir aus. Ist mir wurscht. Könnt ihr gerne schicken. 24 Stunden, 7 Tage die Woche. Über WhatsApp, über Messenger. Über WhatsApp, Messenger und Signal geht das Ganze natürlich. Oder auch, wenn ihr Anregungen habt oder Wünsche, was für eine Sendung man mal machen könnte. Oder. Dann schickt es mir einfach. So, auf jeden Fall die Sabine gestern. Er hat mir einen schönen Abend gewünscht. Ich habe dann ganz netten schönen Abend zurückgewünscht. Und dann fragte ich sie, welchen Titel sie sich denn wünschen würde. So. Und dann ging das Drama, nahm das Drama seinen Lauf. Naja, ein

0: lustiges Drama. Ich muss bei sowas immer schmunzeln. Ja, es ist ein Titel, da geht das über Sterne. Ich sag, Sternenhimmel vielleicht. Nee, da war auch noch eine Stadt mit bei. Und dann waren wir so am Rätseln und hin und her. Und ich sag, ist der Titel denn schon ein bisschen älter oder ist der neuer? Und wo kommt der her? Oder was ist das für ein Titel? Ja, da sagt sie, das muss so ungefähr Ende der 80er gewesen sein. So Mitte, Ende 80. Na gut, dann war ich wieder am Überlegen. Stadt, Sterne. Dann sagte ich, du, ist das vielleicht der Stefan Remmler? Und dann kam mit mal, ja genau, den meine ich. Ich sag, mit Sterne in Athen, keine Sterne in Athen. Ja genau, wenn du den spielen würdest, wäre total cool. Und grüß bitte auch alle, die gegrüßt werden wollen. So, liebe Sabine, ich hoffe, du hörst jetzt auch zu hier. Sonst bin ich nämlich wirklich stinkig mit dir. So, und du hast dir den Titel gewünscht, wie gesagt, wo wir lange gekämpft haben, bis wir den rausgefunden haben. Keine Sterne in Athen von Stefan Remmler. Und den sollst du jetzt natürlich bekommen, denn der ist nämlich aus dem Jahr 1986 und ich sag nur 3, 4, 5 Mal in einen Monat. Ne? Ach, mitsingen konnte den, glaube ich, jeder. Sabine, hier ist er, Stefan Remmler und keine Sterne in Athen.
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Ja, so ein Samba ist schon was ganz Tolles. Ich muss das schon sagen. Ich habe nämlich auch früher mal Samba, Samba eher weniger getanzt. Aber für alle, die mich noch nicht kennen, es gibt da so eine kleine Geschichte, die werde ich gleich nochmal für alle Neuen, die mich noch nicht kennen, mal so erzählen, was damals so passiert ist, sage ich euch. Tja. War schon der absolute Knaller. Ich muss schon sagen, mich hat es irgendwie aus den Socken gehauen. Aber ich bin ja wirklich für jeden Mist zu haben. Mach gern jeden Spaß mit. Und das war dann auch so ein Erlebnis, was ich wirklich, also ich glaube, 20 Jahre später mir noch anhören durfte. Aber es war einfach klasse. Das Ganze nach Kate Hall und Ready for Love. Und wenn ihr Wünsche habt, ab damit in die Wunschbox. Denn ich habe da noch zwei Wünsche drin, beziehungsweise vorliegen. Zu denen komme ich aber etwas später. Warum, erfahrt ihr dann natürlich auch. Hier ist Kate Hall mit Ready for Love für euch.

So, so, unter einem Himmel befinden wir uns ja auch gerade wieder und die Sonne scheint sogar bei uns hier, muss ich sagen. Es ist gerade so richtig schön sonnig hier. Und das passt auch so ein bisschen vielleicht zum nächsten Titel, denn überall scheint die Sonne nicht mehr, das habe ich mir schon sagen lassen. Und zwar im Norden war, glaube ich, ganz schön was los. Da hat es, glaube ich, ganz ordentlich geregnet und hier löst sich gerade mein Mikrofon vom Ständer. Na gut, okay. Also, und wir gehen jetzt musikalisch erstmal, bevor ich dann, wie gesagt, zu meinem Geburtstag komme, der eigentlich ganz harmlos begann. Ein bisschen was essen, man kennt das ja, ein bisschen trinken, ein bisschen feiern da so, ne? Und wenn man dann so ab dem fünften Kakao dann so richtig gut drauf ist, kommt das dann doch manchmal anders, als man denkt. Oder wie man denkt, ne? Jo, und genau. Jetzt gehen wir aber erstmal in das Jahr 2000, denn da kommen wir zu ihrer Debüt- und auch gleichzeitig erfolgreichsten Hit der internationalen Eurodance-Gruppe, die ich jetzt dabei habe. Und ich glaube, es ist ein Titel, den viele mitgesungen haben und das ist eigentlich, ja, die Gruppe hat den Song eigentlich berühmt gemacht. Handelt es sich eigentlich um ein Cover, denn die Melodie stammt ursprünglich von einem Hit, Pesenka hieß der, und aus dem Jahr 1998. Tja, und wie gesagt, die Jungs und Mädels hier von ATC hatten sich dann im Jahr 2000 diesen Titel vorgenommen. Und hier sind sie jetzt, Around the World, A Touch of Glass.

Tja, A Touch of Glass, ATC, auch genannt Around the World, la la la la la. So, wir kommen zu meinem Geburtstag, nicht zu meinem, sondern zum Geburtstag einer Freundin, damals war das, von meinem Bruder, die Freundin hatte Geburtstag gehabt und wir waren da natürlich eingeladen, da waren wir noch ganz, ganz jung und irgendwann so ab den fünften Kakao oder siebten oder achten war es dann soweit und da kam dann die Freundin auf mich zu und meinte so, Micha, du machst doch auch jeden Scheiß mit, oder? Ich sage, ja klar, mache ich, was denn? Micha, würdest du für mich aus Spaß einen Bassrock anziehen? Ich war echt am Überlegen. Ich hätte an der Stelle ja eigentlich einfach Nein sagen können. Ne? Hätte ich ja machen können. Habe ich aber nicht. Und 5 Minuten später stand ich da, kein Witz. Also Bastrock um die Hüften, ne? Und 2 Kokosnusshälften vorne vor der Brust. Und ich sah aus, als hätte Hawaii mich persönlich wegen groben Unfugs ausgewiesen. Also ehrlich, so sah ich aus. Und damals waren es ja noch richtige Fotoapparate da, ne? Da gab es ja Gott sei Dank noch kein Handy und Facebook und Co. und sowas. Da wurden die Bilder ja noch so richtig mit dem Apparat gemacht. Und das war da auch der Fall. Ich weiß gar nicht, ob es da noch irgendwo viele Bilder gibt. Vielleicht gibt es sie ja noch irgendwo. Würde mich interessieren. Und ich dachte noch, wirklich bei mir, so schlimmer kann es ja jetzt eigentlich nicht mehr werden, oder? Ja, falsch gedacht. Plötzlich lief da Musik und dann stellte man 2 Stangen auf. Ihr kennt das ja, beziehungsweise 2 Menschen haben, 2 Kumpels oder Freunde haben dann einen Besenstiel genommen, haben denen hingehalten und meinten dann Limbo. Und ich was? Limbo. Und dann hieß das nur, Micha, du musst. Also gut. Die erste Runde war kein Problem. Zweite Runde ging auch noch. Ne? Und dann haben sie die Stange so tief gemacht, dass ich mich zurücklehnte und einfach nach hinten kippte und fertig, aus. Es ging nichts mehr. Und hatte dabei aber wirklich schon alles eingezogen, was einzuziehen ging irgendwie. Und somit war dann mein Limbo-Amt erledigt und das im Baströckchen mit 2 Kokosnüssen bekleidet. Ne? Also ich muss noch dazu sagen, für alle, die jetzt denken, Micha, Bastrock, was war da noch? Ja, nein, da war natürlich noch was unter, ne? Ja. Ja, auf jeden Fall war das ein ganz toller Abend, hat Spaß gemacht und das sind halt so die Dinge im Leben, die man so mitmacht und wo man dann Spaß mal hat und einfach mal lachen kann, denn Lachen hält ja bekanntlich gesund. Oder wie seht ihr das? Ich mache jetzt auch mal ein Limbo bei mir hier.

So, der David Hasselhoff. 30 Jahre ist er schon her mit diesem Titel. Ne? Ich glaube, 90er muss das gewesen sein. Und damals, es gab doch auch so diverse Fans, die, also entweder war man war wirklich ein Fan von ihm oder man hat gesagt, ach nö. Und viele wippen ja heute immer noch dazu, ganz ehrlich. Und irgendwie hat das für mich auch so ein bisschen Urlaubsfeeling, muss ich schon sagen. Ne? So. Jetzt holt mal die E-Gitarre raus. Jetzt wird's wirklich rockig. Jetzt wird's richtig, richtig rockig. So viel kann ich schon mal versprechen. Denn wir gehen jetzt unter die Wolken. Und zwar mit einer Band, die, ja, vielleicht, also, ja, ich glaube, gehört hat jeder von dieser Band schon mal. Die Toten, ja, jetzt habe ich sie schon fast verraten hier, ne? Sie gehören nämlich zu den kommerziell erfolgreichsten deutschen Rockbands und kommen so im Punkrock und wurden im Jahr 1982 in Düsseldorf gegründet und da gab es ja dann auch noch die Berliner Band, die Ärzte und sie haben ja wirklich seit Jahrzehnten die deutschsprachige Rocklandschaft irgendwo geprägt und jetzt ist es ja soweit. Es heißt ja jetzt, trink aus, wir müssen gehen und somit heißt das so viel wie, das war's dann für uns. Die Abschiedstour steht an und ich habe sie jetzt heute nochmal dabei und zwar die Toten Hosen mit Unter den Wolken und ich werde jetzt meine E-Gitarre hier auch mal auspacken und so ein bisschen mit spielen.

Tja, heute ist ja wieder so ein besonderer Tag, zwar nicht bei uns hier, aber ich muss schon sagen, in Sachsen-Anhalt, da geht es ja heute richtig rund und da wird ja gewählt. Und wenn man überlegt, dass was ich jetzt gelesen habe, um 14 Uhr die Wahlbeteiligung schon bei 54,4% stand, das ist schon eine ganze Menge. Ne? Wenn man das überlegt, 54,4%, ich bin gespannt, was da rauskommt. Und muss ehrlich gesagt gestehen, so ein bisschen skeptisch bin ich auch. Also naja, gut, lassen wir uns mal überraschen, denn leider ist es ja, dass viele immer nur aufs Quatschen hören und nicht mal die Hintergründe lesen oder sowas. Ne? Die Beeinflussung ist ja sehr, sehr hoch und das ist ja sogar schon mit unserer KI im Facebook und Co. so. Also was da alles gemacht wird und getan wird und was man da alles glaubt, das ist echt der Hammer. Also das macht mir richtig Angst, wie viele Menschen doch nichts hinterfragen, sondern einfach da sich anschließen und sagen, ja, das ist so, ne? Dabei gibt's das gar nicht. Also ich find's echt erschreckend, was da läuft. Und mir fehlen da ehrlich gemerkt schon auch so ein bisschen die Worte, muss ich zugeben. Naja, jetzt lassen wir uns überraschen, was die Zukunft so alles bringt. Ich sag nur, es kann nur schlechter werden, ne? Aber das lässt uns ja nicht aufhalten, davon auch gute Musik zu spielen, lustige Laune zu haben, wollte ich gerade sagen, gute Laune zu haben, denn die Sonne scheint, die Blumen blühen. Und mein Lavendel ist auch nochmal rausgekommen.

ich liebe ja diese Sommerhits, ehrlich. Also ich mag die total, ne? Und hinter diesem tollen Titel steckt ja ein für mich extrem spannendes Team, beziehungsweise zwei spannende Künstler. Das eine ist ja der Leo Avara, ne? Er ist ja Amadeus Award nominierter gewesen und der hat ja wirklich viele Ohrwürmer. Und auf der anderen Seite haben wir dann den Silvio Gabriel gerade gehört, ne? Er ist kubanischer Vollblutmusiker und die beiden haben sich irgendwie, finde ich, gesucht und gefunden, denn den Song 2022 haben sie 2022 für das Album Playground produziert und ich sag ja, ich stehe total auf diese Sommersounds und freue mich jetzt schon wieder auf den Sommer 2027, obwohl mir dieser hier, ja, muss ich gestehen, doch hier bei uns doch schon ein bisschen zu warm war und von daher hoffe ich, dass das vielleicht im nächsten Jahr dann doch ein bisschen gleichmäßiger wird und nicht so ein Auf und Ab da mit 40 Grad hoch, 30 Grad runter und so Scherze und vielleicht doch auch der ein oder andere Tropfen Regen dann doch mal regelmäßiger fällt, denn bei uns fehlt der hier echt auch ganz extrem, muss ich sagen, und es ist auch kein Regen so wirklich in Sicht und das finde ich doch mittlerweile echt sehr, sehr erschreckend. Wer nicht wagt, der nichts riskiert. Hier kommt Daniela Lorenz, das Ganze in einem Remix und zwar in dem Disco Fox Remix.

So, der nächste Musikwunsch liegt auch schon in der Wunschbox, beziehungsweise bei mir hier im Player drin. Und da komme ich dann gleich zu nach den Scorpions und Still Loving You aus dem Jahr 1984. Ja, und der nächste Wunsch, wie gesagt, kommt dann gleich. Und da kann ich euch schon mal so viel verraten. Wir gehen dann wieder so in den Disco-Bereich, also damals 70er Jahre. Da war ja ganz viel Glitzer und alles, ne? Gleich nach den Scorpions.

Scorpions. Ach Gott, ist das lange her. 84, da war der Mischa schon sage und schreibe 12 Jahre jung. War schon gerade eben so von der Nuckelflasche los. So, wir kommen zum nächsten Musikwunsch. Halli, hallo, hallöle. Es ist wieder mal eine tolle Sendung und ich wünsche allen einen schönen Sonntag und wünsche mir das Lied von... Liebe Grüße schicke ich zu dir, lieber Micha, beziehungsweise zu euch allen. Ganz liebe Grüße von der Silvia. Ja, und die liebe Silvia hat sich einen Titel gewünscht, denn ich glaube, man kann schon echt sagen, mehr Vielfalt, mehr Hits, einfach bunt, bunter Micha, ne? Denn ich schmeiß für euch den nächsten musikalischen Wunsch rein. Man kann sie als Farbpatrone nennen in die Playlist. Und die bringt uns direkt in die goldene Disco-Ära der 70er Jahre. Und zwar zu einer Frau mit wirklich ganz, ganz viel Power in der Stimme und ein Song, der einfach, ich glaube, bis heute zeitlos bleibt. Und für mich ist das einer, der in einer Disco-Sendung auf jeden Fall mit reingehört. Hier ist jetzt für euch Candy Staten mit Young Hearts and Free, der Wunsch von der Silvia für heute, für den heutigen bunten, bunter Mischer-Tag auf Radio FFR.

Ja, toller Wunsch, liebe Silvia, muss ich schon sagen. Gefällt mir auch sehr, sehr gut. Und ich freue mich auch schon wieder auf meine nächste Disco-Sendung, die auf dem Freitag stattfinden wird. Da werden wir dann mal so in die 70er gehen, 60er, 70er und die Disco-Classics rausholen. Mhm.

Ole, ja, in der großen Liebe, da kann das auch mal so ganz nach hinten losgehen, ne? Denn das gibt ja so manche Diskussionen, so Grundsatzdiskussionen, ne? Und ja, ihr wisst ja, alle, die es nicht wissen, ich war ja mal oder hab den Kosenamen Hasipupsi bekommen gehabt, ne, von meiner Susi. Ja, und darum erzähle ich auch da auch immer mal so ein paar. Ich habe mir mal Gedanken gemacht immer. Ich habe mich hingesetzt und habe mir mal so gedacht, Mischa, was ist eigentlich so in der Vergangenheit alles passiert? Über was musstest du diskutieren? Was ging da so ab? Hab mir mal Notizen gemacht und hab dann gesagt, okay, jetzt schreibst du das Ganze mal so auf und machst dir mal ein paar Gedanken. Ist passiert und somit werde ich euch gleich mal eine Diskussion, kurz was Musik angeht, ist auch wirklich passiert, nicht ganz so, wie es jetzt wiedergeht gleich. Ich habe natürlich ein bisschen übertrieben in der ganzen Sache, aber so im Großen und Ganzen passt das Ganze schon, dass das tatsächlich so passiert ist. Aber gleich nach dem nächsten Titel. Total Eclipse of the Heart. Jetzt kommen wir zu Bonnie Tyler. Auch sie ist mit dabei, aber dieses Mal von Alex Christensen und der Berlin Orchestra featuring Bonnie Tyler mit Total Eclipse of the Heart. Und danach, ach ja, vielleicht kennt ihr das ja, ne? Wenn man so mit seiner Freundin gemütlich zusammensitzt, Musik läuft, alles friedlich und dann sagt sie mit einmal einen Satz, bei dem du eigentlich sofort wissen müsstest, jetzt einfach am besten nichts mehr antworten. Gleich hier auf Radio FFR.

so ist das halt mit der Musik. Muss ich zugeben, ich bin privat auch jemand, der wirklich gern kunterbunt hört. Und tatsächlich, also wirklich, es gibt bei mir kein im Radio oder im Auto keine Musik, wo das alles nach irgendwelchen Genres sortiert ist. Nee, da ist heutzutage kann man ja alles schön auf dem USB-Stick machen, dann ins Auto rein und dann hören. Und da ist wirklich alles drauf. Ne? Da ist sogar Metal drauf, da ist wirklich alles drauf und das so richtig, richtig kunterbunt gemischt. Und da bin ich ein totaler Fan von. Und das gibt leider wenige, die so weltoffen sind für Musik, die tatsächlich eher so in ihrer Schiene eingefahren sind und wirklich dann auch nur ihre Genres mögen. Und dann gibt es halt auch die wirklich weltoffen sind für alles Mögliche an Musik, ob Oldies und so weiter und so fort. Und da habe ich tatsächlich mal eine Diskussion gehabt und das kennt ihr ja auch, ne? Wirklich, man sitzt gemeinsam am Tisch, die Musik im Radio läuft oder ich bin ja einer, der gerne dann USB-Stick reinknallt da und laufen lässt oder so und dann sagt sie auf einmal einen Satz, bei dem du eigentlich sofort wissen müsstest, jetzt einfach nichts antworten. Aber wir Männer, wir sind da halt wirklich, wirklich offen. Ne? Wir antworten ja natürlich unserer Liebsten immer. Und meine Susi schaute mich mit ihren rehblauen Augen wieder an und meinte so zu mir, Hasi-Pupsi, ich verstehe nicht, warum bei dir die Musik immer so durcheinander sein muss. Ne? Ja, und ich guck sie dann an und meine dann ganz einfach zu ihr, du, Susi, das ist nicht durcheinander, das ist bunt gemischt, so nenne ich das. Und sie denn immer sagte dann nur, ja eben. Und ja, dann war sie plötzlich da. Die Grundsatzdiskussion. Ne? Susi findet nämlich, Musik sollte irgendwie zusammenpassen. Ne? Und ich finde, Musik muss überhaupt nichts. Ne? Heute ein bisschen Rock, danach Schlager, dann was aus den 80ern, wie schon erwähnt. Ich bin da wirklich wie weltoffen. Und dann irgendwann höre ich da einen Titel, kein Witz, kommt auch ganz, ganz oft bei mir vor, wo ich den, wenn ich den raussuche, wo ich dann denke so, Mischa, wo habe ich denn das Ding ausgegraben? Ne? Wo kommt denn der mit mal her? Tja, und Susi sagt dann zu mir so, aber da kommt doch überhaupt keine Stimmung auf. Und ich kann ja nur gegen Anstänker. Doch, bei mir kommen sogar mehrere Stimmungen auf. Ne? Das ist ja das Problem. Leute, da kannst du nicht gewinnen. Es ist unmöglich. Ich versuche sachlich zu argumentieren. Ne? Zum Beispiel dann, Schatz, wenn immer alles Sache ähnlich klingt, wird es mir irgendwann doch auch langweilig, ne? Wenn du jetzt, du hast ja oft bei vielen Genres, dass das so sich ziemlich gleich anhört alles, ne? Und dann kommt Susi wieder mit ihren rehblauen Augen und meint dann nur, Schatz, aber man kann doch nicht ständig von einem Extrem ins andere springen. Und ja, ich bin dann immer sprachlos und sag dann nur, natürlich kann man das, guck uns beide an, ne? Funktioniert doch auch, ne? Ja, den Satz hätte ich mir schenken lassen, den hätte ich gar nicht sagen dürfen, ne? Den fand sie überhaupt nicht so lustig. Dann kommt dieser Blück, ne, mit ihren rehblauen Augen, ne? Die werden dann so richtig, richtig, richtig düster und sind nicht mehr rehblau, ne? Und ihr kennt ja vielleicht diesen Blick, wenn eure Partnerin den auflegt, ne? Dieser Blick, der jetzt sagt, du hast jetzt genau zwei Möglichkeiten, aufhören oder dich noch tiefer reinreiten in dein Ganzen, ne? Ja, ich habe mich dann also für die Möglichkeit 2 entschieden, ne? Denn ich mag das ja manchmal ganz gerne, die Damenwelt auf den Tower zu bringen, wollte ich gerade sagen, auf den Höhepunkt zu bringen ihrer Freude dann in dem Moment, ne, wenn man diskutiert, ne, wenn sie dann kurz vorm Platzen sind. Und dann meinte ich so zu ihr, du, Musik muss überraschen, alles kann drin sein, aber es muss halt kunterbunt sein. Und die Susi meint dann nur, warum muss bei dir eigentlich immer alles eine Überraschung sein? Und dann sagte ich ganz trocken zu ihr, Susi, damit ich mich nicht langweile. Und sie meinte dann ganz trocken so, und jetzt war erstmal dann Ruhe, ne? Denn sie meinte zu mir, mit mir langweilst du dich doch auch nicht. Männer. Tja, und wisst ihr was? Genau das ist eine Fangfrage. Das ist die Fangfrage überhaupt, ne? Denn für diese Frage gibt es keine richtige Antwort, ne? Sagst du nein, kommt, warum hast du denn so lange überlegt? Sagst du ja, ja, dann brauchst du über Musik überhaupt nicht mehr zu diskutieren, dann brauchst du erstmal eine neue Wohnung. Das ist schon mal klar, ne? Also sagte ich dann zu ihr, siehst du Schatz, genau deshalb mag ich es bunt gemischt.
Und sie, was hat denn das jetzt damit zu tun, sagt sie dann zu mir, ne? Und ich dann nur, keine Ahnung, aber ich wollte aus der anderen Frage wieder irgendwie rauskommen, ne? Dass wir uns da nicht in die Haare kriegen. Seitdem haben wir eine klare Regel. Susi hört Musik gern schön passend und geordnet und ich höre einfach das, worauf ich gerade so richtig Lust habe, und das kann natürlich alles sein. Und wenn wir gemeinsam Musik hören, dann haben wir inzwischen sogar eine Lösung gefunden, mit der wir beide leben können. Susi sucht die Musik aus und ich darf sagen, oh, das Lied kenne ich. Tja, so kann man auch gemeinsam durch einen musikalischen Tag kommen, oder? Herrlich. Tja, ja, so Diskussionen sind manchmal wirklich ganz, ganz toll.

So, die unendliche Geschichte. Tja, es gibt ja Männer, die haben bei Filmen einen ganzen klaren Geschmack. Ja, die schauen dann Rambo, Terminator oder Stirb langsam oder sowas. Hauptsache, irgendwas explodiert da in dem Film. Und ja, viele sagen auch, wenn ich mich mit denen so unterhalte, naja, ist völlig egal. Hauptsache, so nach den ersten paar Minuten fliegt das erste Auto durch die Gegend und ja, na gut, okay. Und das sind ja die echten Männerfilme, ne? Und dann gibt's mich. Ne? Natürlich werde ich auch gefragt, Micha, was schaust du eigentlich so für Filme? Und ja, ich wollte natürlich immer oder ich möchte natürlich auch immer männlich antworten, ne? So richtig überzeugend. Und dann stehe ich da so vor und sage dann so, die unendliche Geschichte zum Beispiel. Und dann kommt die Gegenfrage, wie bitte? Was guckst du? Die unendliche Geschichte? Und ja Leute, was soll ich denn da machen? Ne? Andere Männer fiebern bei Rambo mit. Ich sitze auf dem Sofa und denke, komm Adreo, du schaffst das, rette Phantasien. Ja ehrlich, jetzt kein Witz. Ne? Und wenn ich dann mal richtig Action brauche, dann wird es richtig gefährlich. Ernsthaft, wirklich gefährlich. Weil auch da in der Richtung gibt es ganz gefährliche Filme. Ja? Zum Beispiel das Dschungelbuch. Ehrlich. Finde ich mega gefährlich, ne? Wenn denn zum Beispiel andere Terminator haben und ich habe dann Baloo den Bären oder die Schlange Khan, ne? Mit den hypnotischen Augen da, ne? Ja. Also das finde ich schon ganz schön gefährlich da, das Ganze. Naja, so ist das halt im Leben, ne? Jeder mag alle Filme, obwohl ich zugeben muss, Terminator und Stirb langsam, habe ich mir auch mal angeguckt. Aber ja, ich bin so ein kleiner Disney-Freak, muss ich doch zugeben. Hoffentlich hat das jetzt keiner gehört, der mich kennt. Ach, schön. Ich finde das immer toll, wenn man dann am nächsten Tag angesprochen wird und das dann heißt, sag mal, Mischa, war das dein Ernst, was du da gesagt hast? Und ich sie dann mit großen Augen angucke und sage, na klar, was denkst du denn? Toll. Die Blicke, göttlich.

So, willkommen zum nächsten Musikwunsch, der mich noch beziehungsweise erreicht hat, nämlich von der Mona. Sie hat nochmal eine eingeschickt hier. Und somit reisen wir jetzt gemeinsam zurück ins Jahr 1967. Und jetzt stellen wir uns mal alle einen jungen, gerade mal einmal 19-jährigen Musiker vor, der nachts in seiner Londoner Wohnung sitzt und Liebeskummer hat. Er blickt auf ein Geschenk, was er gekauft hatte, ein Set weißer Satinbettlaken, und schreibt in dieser Nacht Zeilen auf, die wirklich Musikgeschichte geschrieben haben oder Musikgeschichte schreiben sollten, so besser ausgedrückt. Und am Anfang war er den Radiosendern wirklich mit über 6 Minuten, der ist wirklich extrem lang, mit über 6 Minuten viel zu lang. Heute ist er wirklich ein Meilenstein, und den habe ich heute mit dabei als Wunsch von der Mona. The Moody Blues mit Nights in White Satin, und der kommt nämlich genau jetzt. Und wer jetzt sagt, oh, das ist nichts für mich, der hat jetzt wirklich über 6 Minuten Zeit, sich hier was zu trinken zu holen oder einen Kaffee zu machen. Und wer sagt, oh, 67, das ist mein Jahrgang, den muss ich unbedingt hören, der bleibt ganz einfach dran. Hier sind sie, The Moody Blues.

Tja, auch wenn ich zu der Zeit noch nicht auf der Welt war, geschweige denn geplant war, für mich auch ein ganz, ganz toller Titel, muss ich schon sagen.

Ja. Da habe ich auch gerade, ach ja, wieder in Erinnerung geschwelgt hier bei mir. So, 17.34 Uhr haben wir's. Das heißt, Halbzeit so ziemlich, naja, schon etwas mehr als Halbzeit. Habt ihr eigentlich, oder ich habe meine ganz wichtige Frage, habt ihr eigentlich bei Freds Schlagerparade abgestimmt bis gestern 15 Uhr? Vielleicht den einen oder anderen Knopf gedrückt, alle drei Stunden da, von letzten Sonntag bis heute, bis gestern? Gestern 15 Uhr war ja Schluss. Ja. Tja, dann dürft ihr euch entspannt zurücklehnen und schauen, was eure Stimme angerichtet hat. Wenn ihr nicht abgestimmt haben solltet, tja, dann sage ich mal so viel Pech gehabt. Ne? Jetzt braucht ihr auch nicht mehr hektisch nach einem Knopf zu suchen oder auf der Homepage, wo das Häkchen gesetzt werden muss. Denn heute ist Auswertung. Also, wer hat es nach oben geschafft und wer ist abgerutscht? Und bei wem fragt man sich, wer hat denn dafür gestimmt? Wir werden es erfahren. Heute Abend ab 20 Uhr hier, beziehungsweise ab, jetzt muss ich tatsächlich mal gucken hier, ab circa 20.25 Uhr. Denn da gibt es Freds Schlagerparade und diesmal hat er auch viele Neuvorstellungen dabei von Andy D., Captain Freddy und Gabriela, Gerd Emmich, Christian Frey und Norbert Köhler. Ja, und dann hat er ja heute auch seine 978. 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Und seine musikalische Reise ist wirklich absolut faszinierend und ich glaube, heute Abend wird es richtig spannend werden. 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Der Fred im Talk, Quatsch, der Fred ist auch im Talk, richtig. Gut erkannt, Mischa. Ja, also der Fred hat heute Herbert P. im Talk und das ab 19 Uhr, wie gesagt, hier auf Radio FFR. Mann, Mischa. Tja, und somit machen wir jetzt auch weiter mit den Liedermacher und zwar mit Herbert P. Habe ich ja schon mal so als kleinen Vorgeschmack für heute Abend dabei. Da könnt ihr schon mal reinhören und Herbert P. mit Die Gedanken sahen frei und meine Gedanken sahen dann auch frei für eure Musikwünsche, die ihr vielleicht noch habt. Dann ab damit in die Wunschbox, egal was, egal wie, egal wo, immer her damit. Hier ist Herbert P. jetzt bei mir, heute Abend ab 19 Uhr beim Fred im Talk.

So, Herbert P., heute Abend beim Fred im Talk ab 19 Uhr. Da werdet ihr mit Sicherheit noch jede Menge Musik hören von ihm, wenn ihr mit dabei sein wollt. Wie gesagt, 19 Uhr einschalten und dabei sein. In der Hitparade hat sie auch so einiges getan. Ralf Bogert zum Beispiel nicht mehr dabei oder Michael Merz auch nicht mehr dabei. Sind beide 5 Wochen dabei gewesen, sind ausgeschieden und nicht mehr dabei. Und wer noch nicht mehr mit dabei ist oder gar nicht mit dabei ist, kann ich euch auch verraten, nämlich sie hier. Die Kellys.

Kelly Family, eine Familie, die wirklich eine, also finde ich auch eine außergewöhnliche Karriere hingelegt hat. Ne? Da kann man mal sehen, wie Zufälle so kommen. Ne? Angefangen als Straßenmusiker und später haben sie dann wirklich riesige Hallen gefüllt und Stadien und war ja richtig was los. Und ihr ganz großer Durchbruch kam ja 1994 mit ihrem Album Over the Hump. Und dieser Song, den wir gerade gehört haben, An Angel, wurde ja zu einem echten 90er-Klassiker. Und ich muss schon sagen, wenn ich diesen Titel immer wieder höre, dann, ich kann den tausendmal hören. Ich finde den Titel immer wieder wunderschön, muss ich ehrlich zugeben. Ernsthaft. Auch wenn ich, ach Gott, Mischa, ne, da sind wir wieder bei Disney, ne, hier mit Dschungelbuch und sowas, ne. Okay, lassen wir das einfach. Heidenei, herrlich. Ja, Sonntag. Heute mal ganz anders hier auf Radio FFR mit Mischa. Nicht so wie gewohnt. Ich weiß, der Fritsch, der sitzt bestimmt und schüttelt den Kopf und denkt, Mischa, was machst du da?

Tja, Roxette, auch lange nicht mehr gehört, muss ich sagen. Ach, herrlich, schön. Schön. So lange ist das her. Aber eins kann ich euch schon mal versprechen. Ich habe wieder einen Musikwunsch wieder reinbekommen. Der hat es wieder in sich, ne? Ist nämlich ein NDH-Hit. Was ist ein NDH-Hit? Für alle, die das nicht wissen, NDH bedeutet neue deutsche Härte. Tja, und das hat sowas an sich wie Metal oder Tanzmetal, kann man auch sagen. Lasst euch einfach mal überraschen. Heute ist ja alles möglich an diesem Sonntag, bei mir hier zumindest. Beim Fred gehen wir dann wieder rüber, ganz gemütlich, zum deutschen Schlager.

0: Ach so, Blue System, ach ja, der Dieter, ja genau, Dieter. Ah ja, schön, Dieter. Ich muss schon sagen, ich bin Fan von Dieter. Ich habe Dieter mal getroffen in Stelle, da hat er Blumen gekauft, der Dieter. Und ja, da war er wirklich freundlich. Also da war er nicht so, wie man ihn so kennt bei der großen Sendung da mit den vier Buchstaben, ne? DSDS genannt, ne? Nee, also da war er echt freundlich. Da ist er vorgefahren in Blumenladen rein, wirklich in Stelle war das, in so einem kleinen Blumengeschäft und hat Blumen gekauft. Toll, toll, toll. Ha, schön. So, wir kommen jetzt zum Musikwunsch von Thomas. Thomas schreibt: Hallo Micha, ich bin heute eher zufällig bei euch auf der Seite gelandet und muss sagen, klasse Sendung. Viele Hits dabei, die ich schon ewig nicht mehr gehört habe. Dasselbe hat mir Mona auch gerade irgendwie vorhin geschrieben irgendwie. Ich war selbst schon bei Rammstein auf einem Konzert und deshalb hätte ich auch einen ganz besonderen Wunsch. Spiel mir doch bitte Sonne von Rammstein. Liebe Grüße, Thomas. Ja, Thomas, also auch dir natürlich vielen Dank für deine Nachricht auf jeden Fall und dein Wunsch, ja klar, den bekommst du natürlich auch heute, denn heute darf ja alles sein. Kam 2001 raus und ich weiß noch, das Album damals, muss ich jetzt echt überlegen, glaube ich war Mutter, wenn ich das noch richtig im Kopf habe. Und dieser Titel gehört auch mit zu den bekanntesten Songs von Rammstein. Ich glaube, Rammstein haben sich ja mittlerweile auch erstmal zur Ruhe gesetzt da. Wer weiß, vielleicht kommen sie irgendwann auch nochmal wieder, spätestens wenn die Kontenlehrer werden vielleicht, ne? Wer weiß das schon. Naja, lassen wir uns mal überraschen. Also Thomas, Konzerterinnerung jetzt für dich hier und dann dreh jetzt mal ganz laut. Ich warte auch noch genau 5 Sekunden, dass du so, dich so richtig vorbereiten kannst und dann so richtig laut mitträllern kannst zu Rammstein und Sonne. Ja, also die 5 Sekunden laufen genau jetzt. 4, 3, 2, 1, ab geht's.
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Rammstein und Sonne. Wusstet ihr eigentlich, dass dieser Song eigentlich zunächst einen anderen Arbeitstitel trug? Der Titel hieß nämlich Klitschko und war ursprünglich als Einmarschmusik für den Vitali Klitschko gedacht. Ja, daraus wurde zwar nichts, aber ja gut, aus dieser Idee entstand natürlich einer der ganz großen Klassiker der Band. Ja, Hammer, sag ich nur, wa? Da gehen die Ohren ab, du, bei Rammstein und Sonne. Der Wunsch vom Thomas war das, ne? Genau, Thomas. Schön.

Also ich finde das schon echt spannend gerade, muss ich schon sagen, ehrlich, ernsthaft. Ihr seid toll, ihr seid spitze, ehrlich. Unsere Hörer sind einfach toll, sind einfach spitze, ehrlich. Also ich habe gerade wieder eine Meldung reingekommen und zwar von der Heike und sie schreibt, hallo Leute, ich bekomme hier nicht, sondern ich bekomme hier gerade die Nachrichten rein, dass Heike auch geschrieben hat, so eine Sendung unbedingt nochmal machen, dass ich so eine Sendung unbedingt nochmal machen soll. Und da frage ich mich persönlich natürlich, ja, habt ihr eigentlich richtig zugehört hier? Da war ja wirklich irgendwie doch so ziemlich fast alles bei. Ne? Natürlich geht's noch bunter, noch heftiger, noch schlimmer, noch grausamiger, noch wechselhafter. Und wenn ihr Bock habt, dann sagt doch einfach dem Mischer Bescheid und dann macht das noch wechselhafter, noch poppiger, noch rockiger, noch ja, anderser halt. Na gut, ich werte das jetzt einfach mal alles so als Kompliment, was da reingekommen ist. Und wer weiß, vielleicht gibt es ja wirklich eine Wiederholung. Aber beschwert euch dann bitte hinterher nicht, denn ihr habt es ja so gewollt. Ne? Wir kommen zum nächsten Titel und dann kommen wir wieder zu einem Schlager. Und jetzt habe ich ein echtes Mutmachpaket für euch dabei, denn wir alle kennen ja diese Phasen im Leben, in denen es mal dunkel wird und vielleicht braucht der ein oder andere da mal so einen kleinen Schubs Zuversicht wo er gebrauchen kann, so einen kleinen Schubs davon, ne, würde ich mal sagen. Und da gingen wir jetzt in den Herbst 2024 und da ging es auch dem Dennis Ebbe so. Er hat sich damals im Studio einen Welthit geschnappt von einem Künstler und das Lied stammt aus dem Jahr 1967, aber ihr werdet den Titel als Schlagerfans auf alle Fälle kennen. Aber Dennis hat sich diesen Song nicht einfach nur gecovert, er hat ihn komplett modernisiert und hat ihn ja wirklich auch, kann man sagen, ein ja frisches Gewand gegeben, würde ich mal sagen. Und diese Aufnahme, die er da gemacht hat, war eigentlich eine ganz persönliche Herzensangelegenheit, denn er hat die Nummer als musikalisches Du schaffst das für eins oder für den wichtigsten Menschen in seinem Leben aufgenommen und dieser Mensch hatte eine schwere Zeit durchgemacht und ich glaube, dieser Song zeigt wirklich, egal wie dunkel es auch irgendwann mal ist, der nächste Morgen kommt bestimmt und hier ist Dennis Ebbe mit, hört selber, die Sonne geht immer wieder auf, ne?

Tja, toller Titel, immer wieder geht die Sonne auf und ich finde, ich liebe ja Coverversionen auch, muss ich zugeben, aber bei mir ist immer da entscheidend, dass das Original dann doch noch richtig gut zur Geltung kommt und dass da nicht zu viel, ja, wie soll ich sagen, Wumms hintergesteckt wird, sondern dass die Titel doch ihren Charme weiterhin behalten, dann ist das für Mischer genau das Richtige. So, wir können jetzt, so wie der nächste Titel auch, da können wir jetzt mal für einen kurzen Moment vielleicht die Augen gleich mal schließen und wir denken da mal so an die endlosen Weiten, den Staub der Wüste hatten wir vorgestern erst an meiner Country-Sendung, ne? Flirrende Hitze und einen der größten Momente der Filmgeschichte kommen wir nämlich jetzt. Spiel mir das Lied vom Tod, ist ja ein Meisterwerk von Sergio Leone und wirklich ein für mich auch ganz, ganz toller Titel und wurde ja auch schon von einigen Künstlern aufgenommen, gecovert und es gibt nur wenige, die sich wirklich auch rantrauen an diesen Titel. Doch eine Ausnahmesängerin hat es gewagt und hat diesen Klassiker ein völlig neues, emotionales Erscheinen geschenkt und wie ich diesen Titel von ihr gesungen, wie sie diesen Titel gesungen hat und ich den Titel das erste Mal gehört habe, war ich wirklich von ihrer Stimme dermaßen begeistert. Und darum möchte ich gar nicht viel mehr sagen, sondern einfach die Augen schließen und einfach mal jetzt 4 Minuten genießen.

Tja, der Mann an der Geige bin ich heute mal nicht, sondern ich bin der Mann hier noch am Mikrofon und zwar noch eine knappe Stunde. Und heute hatte ich ja meine erste bunter Mischa-Sendung, ne? Micha-Sendung war meine erste Sendung in diesem Format. Warum habe ich das gemacht? Ganz einfach, denn es gab doch Probleme mit meinem Kesselbunten, denn Kesselbuntes darf man nicht benutzen, aber pst, nicht weitersagen. Habe ich darum jetzt mal abgeendet. In bunter Mischa, ne? Demnächst male ich mich dann noch an. So, heute war es mal alles ein bisschen anders hier bei mir. Heute war mal wirklich alles dabei oder wird auch noch sein über Pop, Rock, Schlager. Alles, was das Herz so begehrt. Und wenn ihr noch Wünsche habt, ab damit in die Wunschbox. Denn bis 19 Uhr darf ich noch. Ich gucke jetzt gerade noch mal auf die Uhr. Genau, bis 19 Uhr bin ich jetzt noch da und dann heißt das für mich auch schon wieder Feierabend nehmen. Der liebe Tobias ist ja heute nicht da, die Barbara ist leider heute nicht da und somit bin ich heute da und gehe euch so ein bisschen auf die Nerven. Tja, wir drehen das Rad der Zeit zurück in das Jahr 1990. Wie alt war ich denn da? Jetzt muss ich rechnen, 18 war ich da. 18 Jahre jung, 72, 82, 92, ja genau, 18 Jahre jung. Na gut, damals bewies auf jeden Fall eine Künstlerin, dass sie nicht nur als Frontfrau der Go-Go's die Massen bewegen kann, sondern auch als Solo eine absolute Hit-Garantin ist. Und ihr kennt sie mit Sicherheit oder viele von euch werden sie kennen, vor allen Dingen die, die in den 90ern aufgewachsen sind. Auf ihrem Album Runaway Horses war die diese Nummer dann auch zu hören und klang dann doch so ein bisschen wie eher so Country-Rock. Für das Radio hat man aber nochmal ordentlich PS, kann man so sagen, draufgepackt und eine echte Power-Pop-Hymne daraus gemacht. Und dieser Titel stieg damals direkt in die Top 10 ein der britischen Charts. Und wie soll es anders sein in den Song, ne? Um was mag es da wohl gehen? Na klar, Sehnsucht und Zusammenhalt und dass man dieselben Träume hat. Hier ist für euch jetzt die Belinda Carlisle mit ihrem, für mich 90er gute Laune Garanten. We want the same thing. Und somit sage ich nochmal einen wunderschönen guten Abend an alle Hörer von Radio FFR.

Tja, die Belinda Carlisle und ihr dürft natürlich noch wünschen, also was jetzt noch reinkommt, wird natürlich auch noch gespielt werden. Wir gehen auch noch wieder in den Schlager zurück, so viel kann ich euch versprechen. Aber erstmal holen wir nochmal unser Disco-Feeling raus. Ich werde jetzt gleich mal meine Spiegelkugel anstellen hier und so mein buntes Lichtlein leuchten lassen.

0: Ich hab's gewusst. Kaum lässt man den Moppelmicher 5 Minuten alleine im Studio, hat der schon wieder eine neue Sendung. Bunt, bunter Micha. Und jetzt kommt sein Motto, heißt alles kann, nichts muss. Micha, das ist kein Motto. Das ist deine komplette Arbeitsweise. Playlist vorbereiten? Nichts muss. Wissen, was als nächstes noch kommt? Nichts muss. Kaffee holen? Alles kann. Und dann sitzt er da vor seinem Mischpult und guckt auf den Bildschirm wie eine Kuh ins Uhrwerk und sagt, Manni, das gehört so. Ja klar, denn weil Micha irgendwas schief geht, heißt das nicht Fehler, das heißt neuerdings Sendungskonzept. Und warum heißt die Sendung eigentlich Bunt, bunter Micha? Ich hätte einen besseren Namen. Micha drückt irgendwo drauf und wir gucken mal, was passiert. Mann, Mann, Mann. 4 Stunden soll das gehen? 4 Stunden? Ich brauch keinen Musikwunsch, ich brauch Nervennahrung. Mobbelmicha, ich reg mich schon wieder auf hier. Aber trotzdem, schöne Sendung noch. Und ich hoffe, viele kunterbunte Wünsche. Euer Meckermanni, bis demnächst. Tschüss.
1: Ja, mecker nur weiter da. Ich weiß, aber ich habe ja schon gehört, das Tolle ist, dass der Einzige, der meckert heute, und das finde ich eigentlich ganz, ganz toll. Ach, schön, waren schöne 4 Stunden, muss ich schon sagen, und ich freue mich dann wieder auf nächste Woche, Sonntag, nächste Woche Sonntag. Leute, das muss ich nochmal so ein bisschen auf Eis legen, nächste Woche Sonntag. Informiert euch einfach auf dem Sendeplan, wenn ihr Bock habt, wieder dabei zu sein, denn ihr wisst ja, bei mir steht ein Berufswechsel an, zumindest die es noch nicht wissen. Ja, ich wechsle vom Truck zum Bagger, und von daher ist das alles noch ein bisschen, muss ich noch ein bisschen was tun und so weiter und so fort. Also lasst euch da mal, haltet das noch mal ein bisschen im Auge da am 13.09. Aber garantiert werde ich dann wieder für euch da sein. Schaut einfach im Sendeplan oder ganz einfach folgt mir auf meiner Seite und dann passt das schon. Dann bekommt ihr das natürlich auch normalerweise immer mit, wann ich wieder da bin. So, ich habe heute irgendwie kaum nur Country gespielt, irgendwie noch gar nicht, oder? Wäre, glaube ich, mal Zeit, zumindest so ein bisschen irgendwie so Country im Fox-Mix wäre doch auch mal toll, oder?

So, ich danke auch schon mal allen Hörern, die heute 4 Stunden dabei waren. Erst einmal vielen Dank dahin. Dann muss ich schon sagen, ja, ich habe schon wieder eine Meldung bekommen. Sag mal, Mischa, früher hattest du immer sonntags auch mal einen etwas anderen Song dabei. So einen aus dem Komikbereich oder ja, was total Verrücktes oder so. Ne? Manche wissen ja noch zum Beispiel das mit der Waage damals, ne? Oder ach ja, so einige mehr. Ja, und da habe ich tatsächlich schon lange keinen mehr dabei gehabt. Und habe ich mir gedacht, Mensch, Mischa, heute ist Sonntag, hast dein da eigentlich schon lange nicht mehr gemacht, wird mal wieder Zeit. Ja, und ich habe jetzt mal so auf den Kalender geschaut, wir haben ja jetzt September und es geht ja so langsam wieder los, die Pilzzeit, ne? Die Pilzesammelzeit geht los und ich freue mich schon wieder drauf, ich werde dann auch wieder in meinem Wald verschwinden und Pilze sammeln. So, und da gehen wir jetzt mal in das Jahr 1987 und da kommt jetzt eine Truppe, die glaube ich, wie kaum eine andere wirklich bewiesen hat, dass Musik vor allem eins machen muss, verdammt viel Spaß. Und da kommen wir jetzt zu einem Orchester, nämlich das Schauorchester Ungelenk. Gegründet wurden sie ja in den 80er, 90er Jahren und war ja ein absoluter Dauerbrenner in Funk und Fernsehen. Und damals waren sie ja auch in der DDR-Unterhaltung bis hin zu eigenen Shows und hast du nicht gesehen. Und ich freue mich schon wieder auf Weihnachten, denn die haben für mich auch einen ganz tollen, lustigen Weihnachtstitel rausgebracht gehabt damals. Und den finde ich total klasse. Und genau aus dieser kreativen Humorschmiede stammt ja jetzt der nächste Titel, den ich dabei habe, für alle Naturfreunde oder die, die es vielleicht noch werden wollen. Vergesst nicht den Korb, wenn ihr in den Wald geht, und Taschenmesser braucht man nicht für alle Pilzsammler. Den Pilz kann man auch vorsichtig herausdrehen aus dem Boden, aber bitte das Loch wieder schön mit Laub bedecken und so. Und dann ist die Welt echt in Ordnung, dann passiert nichts, denn der Pilz wächst dann weiter. So, nur so als kleine Nebeninfo. Und jetzt kommt nämlich der skurrilste Ausflug in den Wald, würde ich mal behaupten, ne? Denn die Musikgeschichte je zu bieten hatte. Hier sind sie, Schauorchester Ungelenk mit dem Pilzsammlerlied. Und Freunde, eins kann ich euch sagen, er geht keine 6 Minuten. So viel ist schon mal klar. So, und jetzt lehne ich mich zurück und amüsiere mich auch so ein bisschen. Und ja, für alle die sich mit amüsieren wollen, hier sind sie, Schauorchester Ungelenk.

0: Bis bald, ihr Wald.
1: Ja, und ich kenne auch einen, und zwar den Steinpilz. Ja, ich gehe auch in den Wald.

So, liebe Freunde, es ist schon wieder fast soweit hier. Ich schaue nochmal eben nach. Der Fred ist auf jeden Fall da. Heute um 19 Uhr, das heißt in 15 Minuten ist er, nein, 16 Minuten, knapp 16 Minuten ist er da mit seinem 978. 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Und da hat er natürlich den Herbert P. im Talk heute. 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Also da haben wir schon drüber gesprochen gehabt. 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Diesmal hat er auch viele Neuvorstellungen dabei. Andy D., Captain Freddy und Gabriela, Gerd Emmich, Christian Frey und Norbert Köhler. Tja, und ihr habt ja gewotet, habe ich mir sagen lassen. Und ich habe aus geheimer Quelle erfahren, dass sich da was ganz Großes getan hat in der Hitparade. Ernsthaft. Also heute Abend einschalten. Ab 20.25 Uhr ist es soweit. Freds Schlager-Hitparade. Und ja, es hat sich wirklich was ganz Großes getan. Ich verrate nichts. Da müsst ihr schon einschalten und dabei sein. Ach, herrlich. 4 Stunden waren wieder toll mit euch und tolle Wünsche, tolle Grüße. Und ich freue mich jetzt schon wieder auf die nächste Sendung. Aber ein paar Minütchen habe ich ja noch. Und da komme ich nämlich jetzt zu einem Titel, den die Schlagerfreunde mit Sicherheit kennen. Ein echter Schlager-Pop-Fansong, würde ich mal sagen. Ne? Denn ich habe jetzt, glaube ich, ein... Wie kann man sagen, Glückstreffer im Programm. Der Mann hinter meinem nächsten Song ist ein in der Musikwelt ja schon kein Unbekannter mehr. Also man kennt ihn auf jeden Fall. Er kommt aus Graz und blickt auf eine jahrelange Erfahrung als Sänger zurück. Und was viele gar nicht wissen, er ist auch ein extrem kreativer Kopf im Hintergrund und schreibt als erfolgreicher Songwriter an Hits für zahlreiche andere Künstler. Aber wenn er selber ans Mikrofon tritt, dann wird es wirklich modern, jung und tanzen kann man dazu auch echt super. Und heute habe ich ihn mit dabei. Hier ist Kevin Sandel mit Jackpot. Ja, und dann habe ich noch einen Musikwunsch reinbekommen. Zu denen komme ich dann auch noch.

0: Allen.
1: Somit haben wir 18 Uhr und 52, das heißt, boah, meine 4 Stunden sind schon rum. Also ich muss sagen, die vergingen echt wie im Fluge und ich glaube, ich muss mich auch schon so ganz langsam von euch verabschieden und das werde ich dann auch gleich tun hier, obwohl ich ja noch ein paar Minütchen habe, denn ich werde noch 2 Songs spielen, wenn es zeitlich reicht, ansonsten nur den letzten jetzt noch. Also ich muss jetzt mal gucken, wie schnell ich jetzt bin. Also 4 Stunden bunter Mischer liegen jetzt hinter uns hier, ne? Und wirklich, wir haben ja wirklich unterschiedliche Musikrichtung dabei gehabt. Viele Erinnerungen, wie ich gehört habe, dass viele oder einige geschrieben haben mir hier, dass sie doch an viele Songs schon lange nicht mehr gehört haben oder tolle Erinnerungen dran hatten. Und das ist ja das Entscheidende. Und deswegen hatte ich heute auch mal richtig Lust auf so richtig kunterbuntes Programm. Und den einen oder anderen Titel haben viele auch schon lange nicht mehr gehört gehabt, wie gesagt. Und auch ein großes Dankeschön an euch fürs Einschalten. Dann natürlich für eure Musikwünsche, für die Nachrichten und natürlich auch für die Rückmeldung, dass ihr euch so eine Sendung noch einmal wünschen würdet. Und das freut mich persönlich wirklich sehr. Und somit werde ich mich natürlich hinsetzen, denn wenn ihr mir eure Wünsche mitteilt, dann werde ich es auch versuchen, das Ganze umzusetzen. Tja, vielleicht zeigt ja der heutige Abend auch einfach mal, Musik muss nicht immer in einer bestimmten Schublade passen, ne? Manchmal darf sie einfach bunt sein. Alles kann, nichts muss, heißt es dann demnächst auch wieder bei mir. Lasst euch überraschen. Ich sag mal so viel, kommt gut durch den Abend, passt auf euch auf und bleibt vor allem ganz wichtig gesund. Musikalische Grüße schicke ich euch natürlich hier aus dem Studio Horb am Neckar und sagt somit, euer Micha, danke, dass ihr dabei wart. Bis zum nächsten Mal hier bei Radio FFR. Tja, und der Fred steht schon in den Startlöchern. Er ist dann gleich für euch da. Und schön. Tja, und jetzt komme ich noch zu einem Wunsch, der es in sich hat. Und ihr wisst ja, normal würde ich den am Anfang spielen oder in der Mitte. Nicht unbedingt zum Ende, aber heute mache ich's. Es ist ja nochmal heiß draußen geworden. Die Sonne brennt. Und was hilft am besten gegen die Hitze? Genau, ein eiskaltes Getränk. Und natürlich der absolute Kulthit im neuen Gewand. Wir gehen zurück in das Jahr 1983, aber mit dem Sound von heute. Hat der Künstler

Aber ich tue euch einen Gefallen und werde den jetzt zum Schluss noch spielen. Und sollte ich dann noch Zeit haben, dann kommt direkt hinter noch einer. Aber habe ich nicht. Mensch, ich könnte vielleicht noch eine Anekdote erzählen, kurz, ja? Ich habe ja noch ein bisschen Zeit hier. Ich will den Fred ja nicht ärgern hier. Ne, nicht überziehen oder sowas. Ja, ja. Fun Facts. Kennt ihr eigentlich Fun Facts? Ja, die hat der Mischa nämlich auch für seine Sendung hier, für seine neue Sendung. Ne? Fun Fact Nummer 7 zum Beispiel. Ne? Spotify nennt es Algorithmus. Ne? Ich zum Beispiel nenne es, ach komm, den spielen wir jetzt auch noch. Also, in diesem Sinne, einen schönen Abend, ganz viel Spaß noch und ja, Fred, ich hau jetzt ab. Tschüssle, bis zum nächsten Mal. Euer Mischa aus dem Studio Horb am Neckar. So, Mona, hier ist er. Im Sommermix.

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Dankeschön nach Horb am Neckar und viel Spaß beim Baggern. Tja, und damit wünsche ich einen wunderschönen guten Abend und ich sage herzlich willkommen hier beim 978. Schlager-Rendezvous hier bei uns auf Radio FFR. Ja, und heute hören wir mal etwas andere Musik, andere Klänge, denn auch die Liedermacher-Szene hat natürlich eine Berechtigung, gespielt und zu werden und Gehör zu finden, zumal ja, der liebe Herbert P., der Mann aus Bayern, ja, ein Mann ist, der uns zum Nachdenken bringt, der ja, lang unterwegs war, so heißt nämlich auch sein Album, um ein tolles Album herauszubringen. Und er ist der beste Beleg dafür, dass das Rentendasein nicht nur dazu gedacht ist, ja, um ein Häube zu trinken am Abend. Also ein nettes Bierchen. Nein, man kann viel, viel mehr tun, sich sein eigenes Studio aufbauen und vieles mehr. Ja, ich freue mich, dass er heute mein Talkpartner ist, Herbert P. Tja, mit dem lieben Herbert werde ich bis ca. 20.25 Uhr plaudern. Ja, und dann heißt es wieder Freds Schlager-Hitparade. Ja, werden es die Löwensöhne wieder auf die Eins schaffen in ihrer zweiten Wertungswoche? Oder haben wir in dieser Woche wieder eine neue Nummer 1 zu vermelden? Lasst euch mal ganz einfach überraschen. Ja, und nach der Hitparade, da erfülle ich sehr gerne auch wieder eure Musikwünsche aus dem Bereich der deutschsprachigen Musik, vorrangig natürlich des deutschen Schlagers, unter www.radio-ffr.de. Ganz einfach Wunschbox anklicken, oben eure Namen, zweite Zeile Interpret, dritte Zeile Wunschtitel und ihr könnt natürlich auch einen lieben Gruß da lassen, wenn ihr Liebe, Lust und Laune dazu habt.

0: Tja, wer mich ein klein wenig kennt, der weiß, dass Kommerz nur die eine Seite ist, die man präsentieren kann. Aber ich liebe viel mehr das, was nicht Kommerz ist. Ja, und das wird heute präsentiert. Umso mehr freue ich mich, dass er heute bei mir in der Leitung ist. Herbert P. bei uns im Schlagerrendezvous.
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0: Ein wunderschöner Titel von Herbert P., der Titel Worte. Und als ich das erste Mal den lieben Herbert gehört habe, habe ich mir gedacht, endlich einer, der wieder auf handgemachte Musik setzt. Einer, der uns was zu sagen hat und die Tiefgründigkeit kommt bei ihm auch nicht zu kurz. Das werden wir jetzt mit Sicherheit auch erleben. Wir haben lang drauf gewartet. Ja, er war ja auch lang unterwegs, so heißt nämlich sein Album. Herbert, ich wünsche dir einen wunderschönen guten Abend und ich freue mich, dass du heute Zeit für mich hast. Grüß dich.
1: Ja, grüß dich, Fred. Herzlichen Dank für die schönen Worte und die Einladung. Den Titel, den du angesprochen hast, der gerade gelaufen ist, da steckt auch viel Wahrheit drin, wenn man es genau anhört. Und ich habe sogar im Bekanntenkreis welche gehabt, da was gesagt haben, der Titel gefällt ihnen am besten. Das bleibt jetzt natürlich jedem selber überlassen, was wem gefällt und wie auch immer. Aber er hat wie die anderen Lieder auch, sagen wir immer irgendeinen Bezug, den ich umsetzen wollte.
0: Für mich stellt sich ja die Frage, lieber Herbert, du hast ja früher gecovert und hast eigentlich die Songs von Neil Young oder Bob Dylan zum Besten gegeben. Warum hast du dich dann für das Bayerische entschieden und gegen die hochdeutsche oder englische Sprache für deine eigenen Songs?
1: Der Grund ist eigentlich ein ganz einfacher, weil ich mich mit Englisch als solches nicht identifizieren kann und wahrscheinlich nie den richtigen Text zusammenbringe. Und mich möglicherweise lächerlich mache, wenn das irgendein Engländer her und sagt, was schreibt denn der für einen Krampf? Also, und wenn ich jetzt im Bayerisch das mache, also den bayerischen Dialekt kann ich sowieso nicht verleugnen, sagen wir mal so. Und wenn ich das dann in Bayerisch verfasse, kann er mich am besten in das Thema reindingen und auch vielleicht einmal zwischendurch Formulierungen anbringen, die man nur in seiner Muttersprache sagen, so zusammenbringt. Das ist der eigentliche Grund.
0: Musstest du dich lang auch durcharbeiten, kopftechnisch, welche Stilistik du bedienen möchtest oder war für dich von Haus aus klar, du möchtest genau das machen, was du machst. Ich meine, jetzt können wir natürlich darüber streiten, welche Musik das ist. Für mich, ja, Singer-Songwriter kommt gut hin auf Bayerisch.
1: Ja, Singer-Songwriter ist auf alle Fälle, darf ich mal sagen, aber es ist irgendwie, wenn ich es mit anderen vergleiche, auch irgendwie speziell. Also denke ich, das ist jetzt mal meine persönliche Ansicht. Da kann man sich natürlich auch irren, aber es ist wie bei anderen Dingen, anderen Lieder auch, dem einen gefällt es, dem anderen nicht. Da kann man es nie jedem recht machen. Also das muss man den Leuten überlassen, die sich das anhören.
0: Natürlich. Ja. Gut, dass du speziell bist, das durfte ich schon feststellen, auch als ich das erste Mal deine Musik gehört habe und immer dann gedacht, das muss ich unbedingt den Hörern präsentieren, weil du gehörst zu den Künstlern, die man sich auch nämlich privat anhören kann. Also vieles von dem, was man oft im Radio präsentiert, ist ja wirklich so gestrickt, das ist fürs Publikum, das ist Mainstream und du bist ja alles andere als Mainstream, aber ich glaube, die Texte, das ist etwas, was dir ganz besonders am Herzen liegt. Da frage ich mich natürlich, wie kommst du zu diesen Texten? Ich meine, dass es die Lebenserfahrung ist, weil du bist ja doch jetzt schon leicht über 50 drüber. Das denke ich mir schon. Aber ist es wirklich so, dass du ein guter Beobachter bist oder vieles von dem wird wahrscheinlich auch direkt aus deinem Leben geschrieben sein?
1: Die meisten Dinge sind aus dem Leben. Das gebe ich ganz ehrlich zu. Das muss nicht hundertprozentig übereinstimmen, natürlich. Wie es auch vielleicht bei anderen ist, es ist nicht jeder Song hundertprozentiger Tatsachenbericht, sagen wir so. Aber es steckt immer ganz viel Wahrheit dahinter und alles hat seinen Grund. Wenn ich jetzt auf das Lied Worte zurückkomme und man hört sich die einzelnen Strophen an, dann muss ich auch im Nachhinein so sagen, es stimmt jedes Wort. Also das ist jetzt mein persönlicher. Alles, was ich da drin beschreibe, ist auch in der Realität in irgendeiner Form genauso. Und so geht es mir auch mit anderen Liedern. Und das jeder Text hat irgendwo einen Ursprung. Manchmal fällt mir irgendeine Redewendung ein, manchmal entsteht es aus der Melodie, die vor mir hinklimpert oder dann im Kauderwelsch singe ich es so, wenn es mir nur darum geht, dass ich die Melodie irgendwie formuliere, sagen wir mal so. Ich sitze ja nicht da und schreibe irgendwelche einzelnen Noten, das mache ich ja nicht. Ich nehme es meistens auf. Und dann hören wir es nach ein paar Tagen wieder an und wie gesagt, wenn man das, was ich da aufgenommen habe, noch gefällt, dann entwickelt es weiter, wenn nicht, dann lösche ich es wieder. Das Löschen darf man nicht vergessen, weil sonst wird es ganz viel.
0: Naja, oder man könnte ja einen eigenen Ordner machen, momentan nicht geeignet und dann, wenn du vielleicht 3 Wochen später reinschaust, ist es plötzlich wieder geeignet. Das ist ja oft auch eine Sache von der Verfassung. An einem Tag gefällt es mir, am zweiten Tag nicht, am dritten Tag gefällt es mir wieder.
1: Ja, und manchmal muss man auch Melodie bloß ein bisschen ändern. Ah. Aber es ist, ich kann sagen, ganz unterschiedlich. Ich hab gestern ein Lied da mal in so einer Rohfassung aufgemacht, dass ich es nicht vergiss. Da habe ich für das Lied und für den Text habe ich 4 Stunden gebraucht. Mhm. Das ist der Idealablauf, sagen wir so, für die ganz grobe Fassung. Und ich habe schon Lieder fabriziert, die haben in einer Stunde entstanden. Und bei anderen denkst du, ah, da möchte ich jetzt irgendwas machen in der Richtung und dann fällt da einfach nichts ein. Nicht das Richtige und so weiter. Dann wird es schon schwierig. Mhm. Dann ist man schon fast so weit, dass man sagen, vergiss das Projekt. Aber wie gesagt, bei manchen geht es schnell, bei manchen sehr schnell und manchmal dauert es.
0: Ich hab schon mit Künstlern gesprochen, die haben mir erzählt, sie haben oft einen Titel begonnen, dann ist ihnen nichts mehr eingefallen, dann lag der Titel tatsächlich ein halbes Jahr in der Schublade und plötzlich kam die Erleuchtung und dann wurde es ein Top-Song. Das kann natürlich dann auch ab und an passieren. Oder auf der anderen Seite, kann mich erinnern an ein Interview mit Georg Danzer, einem der größten Liedermacher Österreichs. Der hat die Weißen Pferde innerhalb von 10 Minuten geschrieben und die laufen heute bei uns im österreichischen Radio noch rauf und runter.
1: Ja, das ist typisch, aber man kann Musik nicht, also ich nicht nach dem Kalender machen. Aha. Oder nach der Zeit, ich kann nicht sagen, ich gehe jetzt in mein Musikzimmer, so nenne ich da meine 10 Quadratmeter Ministudio und jetzt schreibe ich einen Song und um 12 Uhr bin ich fertig. Mhm. Das funktioniert ganz sicher nicht. Also das geht nicht. Ich habe oft in der Früh, also zum Ablauf, ich wache in der Früh auf und plötzlich habe ich irgendeine Melodie im Kopf, ich weiß nicht, wo es herkommt. Da kann es natürlich auch sein, dass man im Laufe der Zeit, wenn man viel hört, natürlich irgendwas im Hinterstübchen hat, was dann kommt und das fällt einem dann vielleicht ein, wenn man es dann ja, in digitaler Form erfassen möchte. Dann denkt man, irgendwie kommt mir die Melodie so bekannt vor. Ich hoffe, dass ich da noch nicht zu viel unbewusst irgendwie nachgeahmt hat. Also bewusst weiß man auf keinen Fall gewesen. Aber das kann natürlich auch passieren. Und ja, ansonsten, man möchte irgendwelche Themen behandeln und dann lässt man es wieder bleiben. Also man muss warten, was passiert. Also
0: Ich kann da zumindest sagen, was jetzt passiert. Jetzt gibt es den Titeltrack aus deinem Album zu genießen, nämlich Lang unterwegs. Wir können auch gerne dann über den Titel plaudern, aber jetzt lassen wir dich wieder singen. Hier ist der Herbert P. und Lang unterwegs. Ja, so lang ist er jetzt gar nicht unterwegs. Exakt 3 Minuten und 12 Sekunden und schon ist er wieder da.

0: Lang ist er jetzt nicht unterwegs gewesen. 3 Minuten hat er gebraucht, bis er wieder bei mir gelandet ist, der liebe Herbert. Du kannst natürlich gerne jetzt zum Titeltrack etwas sagen, aber allgemein auch über das Album. Was war dir am Album auch besonders wichtig? Es ist nämlich wirklich ein so tolles Album geworden und ich habe mir wirklich gedacht, als ich das Album das erste Mal gehört habe, also das habe ich sofort beim Universum manifestiert. Ich muss mit Herbert über dieses Album plaudern, weil es mich wirklich so fasziniert hat.
1: Der Grund für das Album, das sagt eigentlich der Haupttitel, also Lang unterwegs schon, der zugleich der Albumtitel ist und auch der Titel dieses Songs, der gerade gelaufen ist. Ich wollte da ein bisschen mein Leben abbilden. Mhm. Das steckt ein bisschen dahinter. Was im Laufe der Zeit so passiert ist, im Groben, und was mir wichtig ist. Das steckt eigentlich alles in den einzelnen Zeilen. Es war auch mal, wenn ich das kurz anmerken darf, war ich noch in der Arbeit und da habe ich dann meinen runden Geburtstag gefeiert. Nicht den letzten, sondern den vorletzten.
0: Also den 40.
1: Und da wollten dann meine Mitarbeiterinnen und Mitarbeiter unbedingt, dass ich was vorspiele. Mhm. Ich habe meine Gitarre nicht dabei gehabt, aber sie haben mir anlässlich dieses Festes, wir haben auch mehrere so Musiker in unserem Team gehabt, haben die Gitarre dabei gehabt und Keyboard und so weiter und haben da ein bisschen Musik gemacht gehabt. Und ja, jetzt habe ich natürlich nicht mehr auskennen, weil wenn natürlich eine Gitarre da ist, und dann haben sie mich so lange bearbeitet, bis ich das vorgespielt habe. Und ein Lied davon war dieses Lang unterwegs. Ja, die haben mich natürlich, wenn du jemanden nur per Sprache kennst oder vielleicht als Vorgesetzten und plötzlich steht der da und spielt mit der Gitarre, glaube ich, war das schon mal was anderes, wenn mich einer noch nie gehört hat. Mhm. Und ja, sie waren für einen Moment, so mein Eindruck, ziemlich ergriffen. Das war dieser Song und ich habe dann noch einen zweiten vorgestellt, der ein bisschen trauriger ist oder ein bisschen sentimentaler. Das, ich weiß nicht, ob der noch kommt im Laufe des Abends. Und das war für mich dann auch Anlass, ja, so schlecht kann das nicht sein. Und dann haben die Lieder lang gelegen, ewig gelegen, nie richtig Zeit gehabt und ich brauche Zeit für diese Musik. Ich kann mich nicht, ständig irgendeine andere Aufgaben habe, wenn man, was weiß ich, seine 40, 50 Stunden, seine 40, 50 Stunden Woche hat, dann kann man nicht nebenbei schnell heimgehen und dann ein bisschen Musik machen. Mhm. Also jedenfalls nicht, dass man es irgendwie veröffentlichen kann. Und ja, es ist natürlich auch dazu gekommen, dass ich es selber mache. Ich weiß nicht, inwiefern du das noch ansprichst, aber das ist natürlich ein wesentlicher Aspekt, wenn ich Lieder selber schreibe, Text mache, Musik, dann noch selber aufnehme und das ganze Prozedere, was alles im Hintergrund notwendig ist, auch alles selber machen möchte, dann ja,
0: das sogar, ist ziemlich viel. Sogar das Plattenlabel ist das eigene. Also so gesehen.
1: Ja, das wollte ich auch, weil man denkt, das hat mir hat das ganze, der ganze Hintergrund oder die ganzen Dinge, die im Hintergrund da notwendig sind, das hat mich wahnsinnig interessiert. Ich wollte wissen, was da alles dahinter steckt und was man da machen muss. Und ich kann nur sagen, es ist gigantisch. Mhm. Also was da für einzelne Schritte alles notwendig sind. Und nebenbei sollst du natürlich mit der Software auskennen, von dem Musikalischen einmal ganz zu schweigen. Also es ist nicht ganz so einfach wie vielleicht einer Mann.
0: Aber das ist ja cool, weil das hält jung. Ne? Ich meine, nicht nur, dass die Musik jung hält, aber auch, ja. Ich meine, wer nicht mit der Zeit geht, muss mit der Zeit gehen. Das ist ja auch so ein schönes Schlagwort immer. Aber offensichtlich bist du immer on point, so wie es ausschaut.
1: Ich versuch's.
0: Ja, dieses Album, du hast ja schon gesagt, du hast alles selbst gemacht. Ich meine, Wie kann ich mir das jetzt aber allgemein so vorstellen? Ich weiß ja gar nicht, ob es das Album auch physisch gibt oder jetzt nur unter Anführungszeichen digital.
1: Das gibt es nur digital, ja.
0: Ist ja eigentlich schade, aber gut, das ist, bringt die heutige Zeit mit sich. Aber legt man dann darauf Wert, was Freunde dazu sagen, Bekannte drauf sagen, oder geht man unbeirrt seinen Weg und hat dieses Bauchgefühl, dass man genau weiß, wie man es machen will und man lässt sich nicht beirren? Außer vielleicht von der Frau.
1: Im Prinzip lasse ich mich da nicht beirren. Mein Sohn hat mich da ein bisschen beraten, mein Jüngster. Und der hat sich das wieder angehört und hat dann seine Meinung dazu gesagt. Und dann, wenn es um Ausgestaltung von bestimmten Liedern gegangen ist, dann hat der seine Meinung dazu gesagt, und auf so eine Meinung lege ich schon Wert. Also ich bin jetzt da nicht blind irgendwo dahin gerannt. Wenn sie sich furchtbar anhört, dann kann man es nicht machen. Das ist, also da höre ich schon ein bisschen, aber ansonsten waren nicht allzu viele eingeweiht. Ganz wenige.
0: Sag mir, was ganz anderes, warst du eigentlich ein cooler Vorgesetzter oder warst du eher der strenge Vorgesetzte?
1: Also das ist jetzt einmal mein Empfinden. Ich habe immer früh auf Mitarbeiter geschaut, muss ich ganz ehrlich sagen, weil das war für mich das Allerwichtigste. Da ist man natürlich vielleicht bei seinen eigenen Vorgesetzten auch nicht so favorisiert, sagen wir so. Aber mir war das immer wichtig, dass die Leute gut geht, muss ich ganz klar sagen.
0: Und welcher Titel war das jetzt, der dann die Kolleginnen und Kollegen auch so beeindruckt hat? Weil wenn ich ihn jetzt nicht drin habe im Player, dann gebe ich ihn natürlich rein.
1: Das war die große Wolken.
0: Ah, das ist aber eine wunderschöne Geschichte, muss man sagen. Das ist ein ganz toller Song und ich kann dich beruhigen, der ist drin.
1: Ich habe es fast vermutet.
0: Ja, das liegt daran, weil ich einfach guten Geschmack habe. Ne? Und vielleicht hört der ein oder andere von deinen Kolleginnen und Kollegen jetzt zu, der ehemaligen Kollegen. Vielleicht wollen wir den Hörern ja auch ganz kurz nur verraten, nur angerissen, dass, wenn man schon sagt, man war vorgesetzt, was hast du Schönes gearbeitet, als du noch jünger warst als heute?
1: Ja, ich war Sachgebietsleiter.
0: Also kein strenger, sondern ein netter, der auf seine Mitarbeiter geachtet hat. Und ab und zu ist dann ein Tränchen auch gekommen, wenn er dann endlich zur Gitarre gegriffen hat. Man, hättest du vielleicht sogar alles, jeden einzelnen Hinweis für die Kolleginnen und Kollegen gesungen, dann wären es vielleicht noch fleißiger gewesen.
1: Ja, ich weiß nicht. Und das kann man jetzt so nicht sagen, aber man möchte auch nicht aufdringlich sein. Ich habe da aus dieser Musik nicht jetzt so einen großen Hype gemacht, weil ich eigentlich immer versuche, mich nicht selber so in den Vordergrund zu spielen. Das mag ein Vorteil oder ein Nachteil sein, aber musikalisch habe ich mich da relativ bedeckt gehalten.
0: Was vielleicht daran liegt, dass du das Ganze nicht machst, um jetzt den großen Hype zu erreichen, sondern ganz einfach deiner Seele freien Lauf zu lassen, als Ventil für all das, was du im Leben geschafft hast.
1: Ja, das ist, glaube schon, dass man das sagen kann.
0: Sag mal, hast du eigentlich noch deine alte Gitarre?
1: Meine alte Gitarre habe ich noch, freilich.
0: Ja, weil da gibt es einen schönen Titel drauf, nämlich auch auf dem Album.
1: Meine alte Gitarre. Ich muss dazu sagen, dieses Lied habe ich tatsächlich mit der Gitarre aufgenommen.
0: Ach, schau da was an. Wie jung ist die Gitarre?
1: Bitte?
0: Wie jung?
1: Das ist ein Buchsteiner, die Firma, glaube ich, gibt es sogar nicht mehr. Die ist 71, glaube ich, Bauer. Das ist von so einer.
0: Aha.
1: Also vor einer kleinen Manufaktur, glaube ich, in Neumarkt, St. Veit, wo die Firma damals war. Und ich habe das damals über Musikversand bestellt. Da hat es ja das alles nicht gegeben, wie Internet zum jetzigen Stadium. Das war ja ein Wahnsinn. Und ich weiß noch genau, das ist mir noch immer in Erinnerung, die Gitarre habe ich selber abgeholt von der Post. Und haben wir die heimtragen, das sind Erlebnisse, die vergisst man nicht mehr. Und die war schon mal ziemlich kaputt und dann wollte ich schon mal outsourcen, hätte ich jetzt bald gesagt. Neudeutsch. und dann hat es mir gebaumt. Dann haben wir gedacht, nein, das kann ich nicht machen. Unmöglich.
0: Mhm.
1: Und dann haben wir neue Mechaniken gekauft und da waren die Wirbel kaputt, weil ich habe damals, ich hab mir die, das ist ein Konzertgitarre eigentlich, und ich habe damals Stahlsaiten aufgezogen, irrsinnigerweise. Und weil ich mir das unbedingt eingebaut habe, ich wollte mal hören, wie Stahlsaiten klingen. Und das hat natürlich diese Kunststoffröllchen, die da drauf sind, nicht so besonders gut da. Und dann ist natürlich kaputt gegangen, die sind dann gerissen. Aber wie gesagt, das habe ich alles repariert. Und das Besondere an dem Lied ist, dass mit der Gitarre eingespielt ist.
0: Cool.
1: Über Mikrofone habe ich das aufgenommen. Und ja, ist halt so entstanden, wie es entstanden ist. Ist auch ein Lied geworden, das relativ schnell, im Kasten war. Und da habe ich irgendwie Melodie dahin gespielt und dann habe ich da einen Text dazu gemacht und irgendwann war es fertig.
0: Naja, und deswegen hören wir jetzt zwei Songs von dir in Folge, nämlich Die große Wolken und Meine alte Gitarre. Und danach gehen wir gleich in Runde 3 unserer Plauderei.

0: Herbert P. und seine alte Gitarre hat er immer noch, mit der hat er auch gespielt, und bei mir ist der Herbert natürlich auch weiter in der Leitung. Und ja, lieber Herbert, ich muss das wirklich sagen, du bist eigentlich ein Vorbild für viele, viele Menschen, die Musik machen möchten, die sich aber dann denken, ja, vielleicht bin ich doch ein bisschen zu alt dafür. Aber ich sage es eigentlich ungern, aber man muss sich vorstellen, der Herbert ist, ja, ich sag's mal so, er ist schon in Rente. Und das schon seit, glaub, 7 Jahren, oder?
1: In etwa. Ja.
0: Also wir wissen, er ist schon leicht, ich habe es ja schon gesagt, leicht über 50 drüber. Und ich finde das so beachtlich. Aber Herbert, irgendwann einmal hat ja alles begonnen. War für dich Musik immer schon so, wenn es auch nur nebenbei war, immer schon etwas ganz Wichtiges in deinem Leben?
1: Das auf alle Fälle. Also zu meiner Zeit, wir haben da keine großen Möglichkeiten gehabt. Mein Vater hat Schifferklavier gespielt und meine Mutter hat viel gesungen, hat auch gut gesungen. Hm. Und so waren es bei uns, so wie da haben wir Feste gefeiert worden, und da war es eigentlich immer lustig, wenn entsprechende Gelegenheiten waren natürlich. Und das waren so die Anfänge. Und wie gesagt, mein Vater wollte dann eigentlich, dass ich Schifferklavier lerne, und ich habe aber abgelehnt. Das war halt zu dem Zeitpunkt, vielleicht da das halt anders mal, weiß ich nicht, war es halt nicht mein Instrument. Und der hat aber gesagt, fang an, ich zahle das. Und ich habe natürlich immer nein gesagt, das war halt so. Und dann war ich eines Tages bei einem Schulfreund, und dann habe ich das erste Mal in meinem Leben, so blöd das klingt, der Gitarre gehört. Das war natürlich, das war ein Schlüsselmoment für mich. Ab dem Augenblick wollte ich Gitarre haben. Und ja, so ist halt dann diese Gitarre gekauft worden, obwohl ich damals auch schon verhältnismäßig alt war. Also ich glaube 16 oder was.
0: 16, ja. 17, ja genau, 1971 hast du gesagt.
1: Ja, kannst. Ich glaube 16 umeinander war ich. Und später haben wir dann, wollten wir so eine Band, haben wir eine kurze Band gegründet. Und dann haben wir eine Elektro-Gitarre gekauft, die habe ich auch noch übrigens.
0: Wow.
1: Und das ist mittlerweile auch schon, die ist 72, glaube ich, gekauft worden. Das ist ein schönes Instrument, die ist jetzt wesentlich mehr wert, als es früher gekostet hat. Weil es einfach schon, ja, ich glaube, das schon fast zu den Sammlerstücken gehört. Das waren halt die Anfänge. Und dann war eigentlich nichts mehr. Dann ist alles zerfallen. Jeder, ja, Freundin, Beruf, alles hat sich zerteilt. Und dann war das beendet. Und dann ist ganz lang nichts passiert, muss ich ganz ehrlich sagen. Ich habe zwar ein bisschen auf meiner Gitarre gespielt, so auf Nacht und so weiter. Und dann ist eigentlich Jahrzehnte nichts passiert in der Richtung. Und dann kam so ein Schlüsselmoment wieder. Da ist wieder ein runder Geburtstag angestanden. Und dann haben sie zu mir gesagt, was soll man da denn kaufen? Weil, dass man blinde Geschenke kauft, dann haben sie sie jetzt zusammen da. Und dann bin ich auf die Idee gekommen, ja, eine 12-seitige Gitarre war nicht schlecht. Die habe ich mir auch schon gewünscht gehabt, eigentlich im Unterbewussten. Ja, und dann habe ich die Gitarre gekriegt und dann ist es losgegangen. Dann habe ich natürlich mehrere. man sieht teilweise ein Foto von der einer Seite vom Studio, ich weiß nicht, ob du das gesehen hast.
0: Ja.
1: Dann sind natürlich mehrere zusammengekommen, auch hochwertigere. Da merkt man schon, das muss ich ganz ehrlich sagen, wenn du auf einem hochwertigen Instrument spielst und da neue Seiten drauf sind, da bist du hin und weg. Also mir geht es so. Und am Anfang, wie ich die guten Gitarren gehabt habe, da habe ich glaube, alle 14 Tage Zeiten gewechselt. Mhm. Ja, weil ich von dem Klang der neuen Seiten so fasziniert war, dass ich es einfach neu aufziehen haben müssen.
0: Mhm.
1: Ja, und dann ist es wieder dahin gegangen. Aber ich sage, wenn man im Berufsleben steht, dann kann man das nicht so einfach nebenbei machen. Also man kann vielleicht irgendwelche Auftritte spielen, wenn man unbedingt meint, aber im Endeffekt läuft da immer das gleiche Programm ab. Wenn man heute irgendein so ein Set hat, dann geht man zum nächsten Auftritt, dann wird wieder das Gleiche gespielt.
0: Ja.
1: Und beim nächsten wieder das Gleiche. Das muss auch jeder Menge, Vielleicht braucht es jemand finanziell, das mag auch sein, oder sie spielen nur der Freude wegen. Das ist alles möglich und darf auch alles sein, das darf auch jeder so machen, wie er mag. Aber bei mir war es halt so, ich wollte eigentlich meine eigene Musik in irgendeiner Form machen. Ich habe es dann einmal auf Englisch probiert oder was, war aber eigentlich nie zufrieden, weil man denkt, die Texte, die kannst du vergessen. Das ist nicht das, was ich sagen möchte. Und das gelingt mir, so glaube ich wenigstens, in meiner Muttersprache bayerisch besser.
0: Also du
1: Das
0: hast quasi gemerkt, this was not the yellow from the egg.
1: ja, genau, das hast du schon mal gesagt, gell? Das kommt mir bekannt vor.
0: Ja.
1: Ja, ja, so, das war der Grund. Und dann hat es natürlich, ich habe dann den ersten Song, den ich gemacht habe, da habe ich mein Label dann, ich habe mir eingebildet, ich möchte ein Label gründen, für mich selber. Und dann zu dieser Labelgründung, das ist auch eine ganz ehrliche Aussage, hat man ein Lied braucht. Du kannst kein Label gründen, wenn du kein Lied hast, das du veröffentlichst. Und da ist der erste Song, sitzt die da zu mir ein bisschen her, in der Urfassung da entstanden, 2014. Und damit dieses ganze Prozedere da ordnungsgemäß abläuft, habe ich dann das Lied gehabt und das Label. Kriegst du dann ein entsprechendes Schreiben mit einer fünfstelligen Nummer, fertig. Und dann habe ich das Lied rausgeschickt. Damals noch über einen anderen Dings, ich weiß gar nicht, wie die geheißen haben, über eine andere Plattform, da hat es jetzt das mit DistroKid und was der Kuckuck, was jetzt alles noch gibt, gar nicht gegeben. Und ja, so ist das entstanden. Und dann war in der Zwischenzeit jetzt, ich habe wieder mal einen Anlauf genommen, und ich dachte, zwängt Zeit, und dann war ich wieder unzufrieden und dachte, nein, kannst vergessen. Und wenn es mir dann selber nicht passt, ich bin eigentlich mein schlimmster Kritiker selber, muss ich ganz ehrlich sagen. Und wenn es mir selber nicht gefällt und das kann ganz schnell passieren, dann lass es bleiben. Und darum hat es jetzt natürlich da. Und ja, und 2026 habe ich jetzt gesagt, heuer ist das Jahr meiner Musik.
0: Ja, das Jahrzehnt hat begonnen, deiner Musik, würde ich mal sagen. Ja,
1: Ja, so.
0: weil ich finde ganz einfach, dass solche Musik in der heutigen Zeit fehlt. Es wird so vieles gemacht und vieles wird wirklich nur auf Mainstream aufgebaut. Vieles wird ganz bewusst irgendwie so gestaltet, dass man gar nicht mehr viel nachdenken muss. Ich glaube, das ist der ganz große Fehler, den man macht, weil die Leute sollen nachdenken. Die Frage, die ich aber unbedingt stellen muss an dich. Du hast Angst, habe ich mitbekommen, dass du in deinem Alter vielleicht von Menschen belächelt werden könntest. Wie kommst du auf so eine Idee?
1: Ja, man sagt in die Leute nicht eine, manche denken sich vielleicht, was ist jetzt los? ich mag es bestimmt nicht aus finanziellen Gründen, das muss ich dazu sagen. Da ist eigentlich so gut wie nichts verdient, sagen wir so. Um das geht es mir überhaupt nicht. Mir geht es um die Musik. Ich möchte Musik machen und mir ein bisschen in dem Bereich bewegen, weil ich es interessant finde. Ich höre mittlerweile natürlich viele ähnliche Künstler, die sehr mal, was die so machen. Und gut, die haben teilweise jahrzehntelange Erfahrung, da kannst du mit 10 Leuten kann man sich sowieso nicht messen. Aber trotzdem, mich interessiert es, was da der Einzelne von sich gibt. Und da sind auch viele dabei, die ehrliche Musik machen, muss ich auch ganz ehrlich sagen. Ich glaube nicht, dass da alle nur dem Mainstream nachjagen. Dann viele dabei, die ganz ehrliche Musik machen und die das auch hauptberuflich betreiben, sagen wir so. Und da muss natürlich schon was gehen, weil das Monat ist schnell um.
0: So ist es, aber vieles davon, das kennt man gar nicht, weil es eigentlich von den Medien nicht gespielt wird. Und das ist sehr, sehr
1: Ja,
0: schade. Und
1: das stimmt,
0: ja,
1: absolut.
0: jetzt machen wir wieder Musik Und dann werden wir auch erfahren, was hat eigentlich der liebe Herbert mit dem Florian Silbereisen zu tun? Das ist eine schöne Frage, die werden wir nachher beantworten, aber jetzt gibt es erst wieder
1: Richtig.
0: Musik. Ja, der Herbert hat wieder gespickt auf meine Playliste. Sitzt die da zu mir ein bisschen her. Und dann spielen wir auch noch einen Titel. Vielleicht ein Satz dazu: Die Gedanken sind frei. Vielleicht willst du zu diesem Titel noch was sagen.
1: Die Gedanken sind frei. Ja, zu dem Titel kann ich schon was sagen. Ich habe dieses Lied, das ja gemeinfrei ist, weil es schon, ich glaube, 200 Jahre ist oder was, einmal eingesungen in Hochdeutsch. Und das hat mir da, diese Aufnahme, die ich damals gemacht habe, die hat mir eigentlich recht gut gefallen. Denke mal, das ist eigentlich ein schönes Lied. Da glaube ich, mache ich eine bayerische Version und ändere ein paar Strophen ab, weil der Text ja doch ja, auch 200 Jahre alt ist. Hab's ein bisschen in die Aktualität, in die aktuelle Zeit geholt. Und so ist der Titel dann entstanden. Und Melodie habe ich natürlich auch ein bisschen reformiert oder abgeändert, weil mir das andere auch ja, nicht so passt hat zu meinem Text und so weiter. So ist das Lied entstanden. War auch relativ schnell fertig und dann habe ich es auch aufgenommen und ich singe ja gern, da kommt wahrscheinlich das, meine Mitgliedschaft in mehreren Chören mittlerweile im Laufe der Zeit auch zum Tragen, dass ich einfach gern weitere Stimmen höre, sagen wir so. Das ist ja bei den anderen Liedern auch so. Das war der Grund und dann war das Lied draußen.
0: 1842 wurde der Titel von August Heinrich Hoffmann von Fallersleben bereits geschrieben, gemeinsam mit
1: Wahnsinn, gell?
0: Ernst Richter.
1: Ja.
0: Also kann man sich vorstellen, wie jung der Titel ist. Es gibt
1: Ja.
0: nur zwei, die jünger sind als dieser Titel, nämlich der Herbert und ich. Und die trotzdem jetzt quasi eintauchen, ein bisschen in die alte Musikgeschichte. Zwei Songs in Folge, ja, und danach werden wir das Rätsel lösen. Wer ist noch besser, Herbert P. oder Florian Silbereisen?

0: Sinnfrei.
1: Herbert P., er fühlt sich hoffentlich wohl bei uns heute im Gespräch. Ich freue mich riesig, dass ich ihn heute bei mir in der Leitung habe. Ja, die Gedanken sind frei. Du brauchst mir jetzt nicht sagen, was du jetzt über mich denkst, lieber Herbert. Plaudern wir lieber über das, was du tatsächlich auch schon im Fernsehen gemacht hast. Nicht alleine, da warst du nicht alleine, da warst du auch gospeltechnisch dann unterwegs. Erzähl mal genau, das muss ja für dich eine ganz coole Geschichte sein und der Florian Silbereisen hat endlich mal singen gelernt. Das habe ich jetzt nicht gesagt, um Gottes Willen.
2: gut, der Vorspann war mehr oder weniger, dass ich da war, war bei uns eine Zeitungsannonce, also in der BNP war die drin, Oktober 2008. Und da sind Leute gesucht worden für einen Gospelchor in Passau. Da ist so ein Projekt gelaufen. Das war eigentlich der Einstieg in die ganze, diesen ganzen Bereich. Und dann haben wir den, ich glaube, da melde ich mich. Gesagt, getan, habe ich auch gemacht. Dann haben wir fleißig da nach Passau weggefahren. Waren sehr viele Proben, bis das Projekt dann soweit war, dass man da einen Auftritt dann hinbringen kann, der vernünftig ist. Und das Konzert war damals in der Dreiländerhalle anberaumt. Und das hat mir auf alle Fälle gut gefallen, so in der Gemeinschaft und das mehrstimmige Singen. Da mir waren wir im Endeffekt ja eigentlich der große Background, sagen wir so, mit drei Stimmen. Sopran, Alt, Tenor und so hat es angefangen und da hat sich dann Projekt an Projekt geneigt. Dann bin ich in die Manu Esu Family, hat sie die damals genannt. Das war also ein Kreis mit 50 Sängerinnen und Sängern, die praktisch zu den nächsten Projektchören, also bei den nächsten Projektchören unterstützend dann mitgewirkt haben. Und so haben wir da in die Schiene reingekommen und da war alles möglich, war da schon geplant. Ein Konzert nach dem anderen haben wir gesungen, weil die Projektchöre überall, wir haben Salzburg, Wels, Ried im Innkreis, waren wir Kempten, also jede Menge Orte haben da praktisch bespielt worden mit diesen Projektchören. Und da war ich eigentlich immer dabei. Also da kann ich im Nachhinein mit Stolz, möchte es da nicht angeben, aber wirklich sagen, ich war bei allen 22 Konzerten dabei. Ich glaube, wir haben über 50 Proben haben wir gehabt. Ich habe bei keiner Probe gefällt und war bei jedem Konzert dabei. Und in dem Zusammenhang ist ja dann, also der Manu Esu, jetzt nennt er sich Manu

0: Ich weiß jetzt gar nicht mehr, wann haben wir denn da? Ich muss direkt nachschauen, weil ich es selber nicht mehr genau weiß. Ja, der Weltrekord war im Oktober 2011, Mitte Oktober. Also der war da anberaumt. Und vorher haben wir da im Juni 2011 war dann der Auftritt beim ARD, der, im Sommerfest der Rekorde. Was ein Wahnsinnserlebnis für uns alle war. Mit Bus anreisen und so weiter und Wahnsinn. Also was sie da hinter die Kulissen abspult, was da Leute beschäftigt sind, also gigantisch. Also war ein super Erlebnis, muss ich ganz ehrlich sagen. Und dieser ganze Ablauf auch, diese Proben, wir waren im Endeffekt, wenn ich da nochmal nachdenke, wir haben um 5 Uhr in der Früh losgefahren und sind wir mit dem Bus damals nach Halle, in Halle war das, haben wir um 5 Uhr in der Früh losgefahren und um 5 Uhr in der Früh sind wir wieder gekommen.
1: Wahnsinn.
0: Wahnsinn, Wahnsinn. Und wir waren in Halle 12 Stunden. Das weiß ich noch genau, wir sind gegen Mittag gekommen. Also dieses ganze Prozedere ist gigantisch, wenn man das aus so unbedeutender kleiner Musiker miterlebt. Schon ein Erlebnis, also finde ich. Und ja, da waren, und dann hat man auch hinter die Kulissen geschaut. Es ist ja da ein Probedurchlauf. Ja, da ist die ganze, also erstmal war eine Probe, dann war eine Aufzeichnung, eine komplette Aufzeichnung und dann auf Nacht nochmal. Also, und das, glaube ich, hat da bis 11 Uhr oder was, und um 12 Uhr, also um Mitternacht, sind wir wieder zurückgefahren. Und da hat man Backstage auch nette Leute kennenlernen, unter anderem Mary Rose, ganz sympathische Frau, muss ich ganz ehrlich sagen. Und wenn man sich da hinter die Kulissen bewegt, ist das sehr interessant. Also wirklich ein Schlüsselerlebnis war das. Und ja, und dann später, wie gesagt, da waren mehrere Sachen und da hat man natürlich ins Studio müssen mit einem Teil vom Chor für die Aufnahmen und so weiter. Und dann war der Weltrekord da im Oktober, war auch ein Wahnsinnserlebnis, waren wir 3 Tage in München. Am Freitag angereist, also mit Proben und was weiß ich. Samstag war dann das Konzert auf Nacht und am Sonntag sind wir wieder zurückgefahren. Also,
1: 1138 Sänger
0: ja,
1: und Sängerinnen. Es ist
0: genau.
1: ja Wahnsinn. Ich weiß nicht, wie viele damals beim Gotthilf Fischer waren, bei den Fischerchören, aber das ist schon Wahnsinn. Das muss man erst einmal alles auf der Bühne koordinieren.
0: Ja.
1: Allein das gibt wahrscheinlich ein Problem.
0: Wahnsinn. Also das war Wahnsinn, bis diese Truppe gestanden ist. Also gigantisch. Und dann war das Konzert, wenn er mich recht entsinne, hat 3 Stunden gedauert. Also war wirklich sehr beeindruckend. Und ja, aufgrund dieser Geschichte ist natürlich dann die nächste Einladung gefolgt beim Advent der 100.000 Lichter. Das war dann im November 2011, Ende November. Und war auch ein sehr schönes Erlebnis, muss ich ganz ehrlich sagen. Da waren wir im Kongresszentrum in Suhl, glaube ich, wieder das gleiche Prozedere. Und beeindruckend waren auch immer diese tollen Bühnenbilder. Und wie das abläuft, Wahnsinn. Dass das alles getaktet ist im Fernsehen, schaut das alles so perfekt aus. Aber was da auf der Bühne geht, der ganze Umbau, ich weiß nicht mehr, ein paar Minuten haben wir bloß Zeit gehabt, bis der ganze Chor verschwindet. Also, da ist alles sehr getaktet, aber es war auch ein super Erlebnis, muss ich ganz ehrlich sagen.
1: Ja, aber leider hat man dich da nicht rausgehört.
0: Ja, nein, das hilft nicht. Da ist das Erlebnis als solches ist da mitentscheidend,
1: Ja,
0: natürlich,
1: natürlich, natürlich.
0: dass dabei bist. Das ist klar, wenn es 1138 Leute oder was da auf der Bühne sind, da hört man die Einzelnen nicht mehr weit. Da geht es, dass das Ganze da ordnungsgemäß abläuft. Da werden vielleicht zurückgeregelt, wie auch immer. Aber das war da nicht das Entscheidende.
1: Hast du das auch verewigt? Also auf
0: Ich habe mir von dem Ganzen hab mir ich, mehr oder weniger ein Fotobuch angelegt mit entsprechenden Beschreibungen, weil sonst weiß ich das auch nicht mehr. Irgendwann verblasst das alles und dann weiß ich das nicht mehr.
1: Naja, aber vielleicht, dass man die ganze Show noch mal irgendwie auf DVD oder kriegen könnte noch.
0: Ich glaube, na ja, das glaube ich, haben schon gemacht, man irgendwo. Aber gut, das ist als Erlebnis ist toll, aber ich mir jetzt das nicht permanent anhören.
1: Nein.
0: Mich da

0: in der Vergangenheit nur bewegen. Das ist schön, so ein Erlebnis, aber Leben geht ja weiter. Das
1: Ja, du,
0: ist.
1: wir hören uns lieber den Herbert P. Solo an. Das machen wir nämlich jetzt gleich wieder. Und danach kriegst du von mir, du hast ja von mir schon so Interviews gehört, danach kriegst du auch so einen Fragebogen, aber nur, wenn du auch in die Radiofamilie aufgenommen werden möchtest.
0: Ja, freilich, klar.
1: Ja, weil ich finde, du gehörst jetzt endlich wieder auf die Schulbank, weil Musik macht wieder jung und jetzt bist du gleich auf der Schulbank. Irgendwie, irgendwann werden wir dann entscheiden, ob du auch aufgenommen wirst, nämlich wenn du alle Fragen richtig hast und das ist der nächste Titel. Und irgendwie, irgendwann, hier ist der Herbert P. und dann gibt es den Fragebogen.

0: Der liebe Herbert P. ist gleich bereit für unseren Fragebogen. Irgendwie, irgendwann wird auch in jedem Fall aufgenommen in die Radio Family, ob das heute schon passiert. Aber wir lassen uns mal überraschen. Einen Joker hast du frei, gebe ich dir gleich Bescheid, ja, dass gut, du das auch weißt. So. Und jetzt schauen wir mal, jetzt müssen wir das Ganze ein bisschen humorvoll gestalten. Du bist ja eigentlich so ein ausgeglichener Mensch. Ist das bei dir immer so? Kannst du auch mal lauter werden? Weil bei dir kann ich mir das wirklich nicht vorstellen.
1: Ja, kann ich schon. Manchmal wäre ich vielleicht zu laut, aber ich versuche mich zusammenzureißen.
0: Okay, also bei mir hast du noch keinen Grund gehabt, erst jetzt bei den doofen Fragen.
1: Schauen wir mal.
0: Ja, ich fürchte mich. Siehst du, normalerweise fürchten sich die Künstler vom Fragebogen, jetzt fürchte ich mich, dass es zu laut werden könnte und dass der Kopfhörer vom Kopf runterfällt, wenn es zu laut wird. Also, Frage Nummer 1. Was bedeutet für dich Heimat? Weil, ich meine, du bist ja, glaube ich, ein Niederbayer mit Leib und Seele.
1: Ja, ich fühle mich auf alle Fälle wohl in meiner Heimat, das ist überhaupt keine Frage. Aber was ist Heimat? Gut, ich darf einmal sagen, dort, wo man sich am wohlsten fühlt. Mhm. Und wo man seit der Firma ist, das ist für mich Heimat. Also, und da gab es vielleicht andere Formulierungen auch, aber das ist das, was man so ad hoc einfallen darf.
0: Da, wo die Liebe wohnt, nämlich deine Frau, nächstes Jahr 50 Jahre verheiratet, eine goldene Geschichte ist das dann. Hammer, dreifacher Papa, dreifacher Opa, na was will man mehr? Ja, vielleicht irgendwann sechsfacher Opa.
1: Schauen wir, was die Zeit bringt.
0: Genau, ja. Was ist deine größte Stärke?
1: Stärke ist auf alle Fälle, glaube ich, Hartnäckigkeit. Wenn ich was wirklich will, dann bleibe ich so lange dran, bis ich es erreiche. Mhm. Das, glaube ich, ist das, was mich am stärksten macht, dass ich bin an vielen interessiert, aber es geht ja um die größte Stärke und ich glaube, das ist die Hartnäckigkeit.
0: Mhm. Ja, jetzt wird das erste Mal laut werden. Der Herbert, was ist deine größte Schwäche?
1: Ja, manchmal rede ich zu viel. Was da nicht so der Fall war. Ja, rede ich zu viel und manchmal wäre ich da bei Arzt laut.
0: Okay, aber heute nicht. Ja. Selbst da bist du jetzt ruhig geblieben, unglaublich. Aber Herbert, jetzt hast du schon so viele Fragen wunderbar beantwortet. Jetzt kriegst du auch diesen kleinen Test. Jetzt stellen wir uns mal vor, der Herbert P. ist Moderator. Und du hast jetzt die Möglichkeit, mal mir eine einzige Frage zu stellen. Aber da kannst du jetzt, wenn du möchtest, den Joker setzen.
1: Nein. Wann beginnt dein Tag?
0: Es kommt immer drauf an. Es gibt so Tage, wo ich tatsächlich bis 4 in der Früh arbeite, dann beginnt der Tag vielleicht um 11, 12 erst.
1: Ja, aber ja, das ist für so lange arbeiten, ist das gut.
0: Gell? Ja, aber ja. Man kann halt viel ruhiger arbeiten, wenn es in der Nacht ist. Also jetzt zum Beispiel auf unser Gespräch habe ich mich großteils in der Nacht vorbereitet. Da konnte ich noch ein bisschen deine Musik nochmal in mir oder in mich aufsaugen lassen. Da konnte ich nochmal alles durchlesen in aller Ruhe und dann entsteht ein Talk, der dann ungezwungen ist, weil ich habe keine Fragen aufgeschrieben. In dem Sinne, Fragen entstehen durch Antworten von dir. Und ich konnte mich auf dich in der Nacht viel besser einlassen. Untertags ist einfach zu laut, finde ich.
1: Ja, das stimmt auf alle Fälle. Du hast recht, in der Nacht ist leise.
0: So, jetzt wird es spannend. Jetzt bist du der Plattenchef. Ich meine, du hast dein eigenes Plattenlabel, da ist es noch besser. Jetzt stellen wir uns mal vor, du möchtest deinen ganz persönlichen Soundtrack des Lebens veröffentlichen. Das sind nicht deine Lieder, sondern Lieder, die dich in deinem Leben geprägt haben. Zum Beispiel, als du deine Frau kennengelernt hast oder als du das erste Mal Papa geworden bist oder als du das erste Mal deine Zahnspange verloren hast, was auch immer. Welche drei Songs dürften auf diesem Soundtrack des Lebens nicht fehlen?
1: Da gibt es natürlich viele Songs, die da in Frage kämen, aber so spontan, das ist ein altes Lied, My Way ist ein wunderschönes Lied und passt da ein bisschen zu mir, glaube ich. und was mir immer durch den Kopf geht, ist Blowing in the Wind von Bob Dylan. aufgrund dieses super Textes auch, muss ich ganz ehrlich sagen. Ich habe es selber schon aufgenommen, aber auch in mehrere Varianten. So für mich natürlich, aber trotzdem, also das mag ich. Und Halleluja von Leonard Cohen. Das ist auch ein sehr schönes Lied. Das gibt es mit so einer mehrstimmigen Version. Wunderschön. Also das sind jetzt Lieder, die mir spontan einfallen würden.
0: Und ich finde es dabei jetzt wunderschön. Ich meine, Halleluja gibt es in 100.000 verschiedensten Versionen, aber dass du da wirklich den Leonard Cohen genommen hast, und der hat ja auch immerhin auf seinem Album Various Positions das erste Mal aufgenommen. Ja, war für mich war das damals schon ein cooler Song und ja, spricht für dich und deinen guten Geschmack.
1: Ja, so ist.
0: Genau,
1: Das war
0: so.
1: mir jetzt spontan eingefallen.
0: Jetzt stellen wir uns mal vor, meine Frau und ich, wir kommen jetzt zu dir nach Niederbayern und du möchtest jetzt unbedingt einen Tag mit uns erleben. Herbert, was machen wir an diesem Tag? Meine Angie freut sich drauf, ich natürlich auch.
1: Was wir machen? Wann kommt's noch?
0: Du in der Früh, einen ganzen Tag. Also wir in der Früh
1: In der
0: und
1: Früh.
0: wir gehen nicht vor Mitternacht, keine Sorge.
1: Dann kriegt es auf alle Fälle ein zweites Frühstück, weil du stehst ja so spät auf, du brauchst ein Frühstück
0: Hm.
1: dann. Ja, und dann, was machen wir die ganze Zeit? Spazieren gehen kann man bei uns schön, wenn es nicht so heiß ist wie jetzt zur Zeit, aber es gibt da also die Landschaft ist bei uns auch wunderschön. Ich weiß nicht, ob ihr spazieren gehen wollt.
0: Du, wir machen alles, was du willst.
1: Ah, und Kocher brauche ich nichts für euch, oder?
0: Du kannst du
1: Also
0: überhaupt kochen?
1: ich darf nicht verhungern, sagen wir mal so.
0: Okay, was ist denn
1: Meine
0: dein
1: Frau.
0: Lieblingsessen? Was möchtest du uns unbedingt kochen?
1: Dann kriegt sie ein Schnitzel.
0: Gut, siehst du.
1: Das geht immer.
0: Ja.
1: Das kannte ich ja selber.
0: Ah, sehr schön. Und den Abend verbringen wir dann im Studio bei dir, oder?
1: Ja, wahrscheinlich. Das ist zwar ein bisschen eng, aber
0: Ach,
1: schauen
0: das ist
1: wir
0: doch egal. Das ist,
1: mal.
0: du, wohlfühlen muss man sich, die Musik muss passen und alles ist gut. Die Frauen sollen einstweilen in der Küche quatschen und wir gehen ins Studio.
1: Das machen wir.
0: Gut. Ja, ist eine Überlegung wert. Du, gäbe es mal, mein, bei Singer, Songwriter oder Liedermachern ist das immer so eine Frage, möchtest du auch mal oder würdest du gerne mal mit jemandem ein Duett singen?
1: Wenn die Stimme passt, ja. Aber
0: Ha.
1: ich wüsste jetzt auf Anhieb nicht mit wem, muss ich ganz ehrlich sagen. Vielleicht zu dem Thema kann ich eins sagen, ich singe gern mehrstimmig. Und am liebsten ist mir, wenn die weitere Stimme neben mir steht. Und da kann ich mich noch oft erinnern, wie seinerzeit da bei dem Gospelchor gesungen habe. Da hat es oft Leid geben, neben dem, wenn du gestanden bist, wir haben ja meistens Richtung Alt gestanden, also wo meine Position war. Und wenn du da neben dir eine Altsängerin hast, die ihre Altstimme super fest singt, dann ist das ein unglaubliches Gefühl, wenn du also eine feste Stimme neben dir hast. Weil dann kannst du auch, dann kannst du hineinsingen, sage ich irgendwie, in diese Mehrstimmigkeit. Da klingt es dann am besten. Aber ich wüsste jetzt auf Anhieb, ehrlich gesagt, keinen konkreten Künstler, mit dem ich jetzt das machen möchte, mit jedem, wo die Stimme passt. Hätte ich gesagt.
0: Ja, du, ich würde mal so sagen, wie habe eine Jungsängerin lieber als eine Altsängerin. Ja. Du, was war denn das letzte Buch, das du gelesen hast?
1: Das letzte Buch, ich habe ein bisschen in der Bibel gelesen. Ja,
0: Immer wieder ein
1: aber
0: Studium wert, die Bibel, oder?
1: ja, sowieso,
0: Ja.
1: sowieso.
0: Führt uns zur Frage, was bedeutet für dich Glaube?
1: Glaube, würde ich sagen, ist natürlich was ganz was Individuelles. Ich persönlich glaube auf alle Fälle an das Leben und an die guten Menschen, die es noch gibt.
0: Also kannst
1: Das
0: du an dich
1: ist,
0: selbst auch glauben.
1: ich glaube schon, ja. Denke schon, ja.
0: Ja. Und letzte Frage zum Fragebogen, dann haben wir den auch schon geschafft. Was bedeutet für dich Freundschaft?
1: Freundschaft ist für mich, wenn man füreinander da ist, ohne Wenn und Aber.
0: Sehr schön. So, und damit kann ich dir mitteilen, du hast keinen einzigen Fehler gemacht. Mit anderen Worten, du hast den Fragebogen auch geschafft. Also du gehörst auch zu Family and Friends jetzt dazu. Du bist quasi, wenn man jetzt sagt, the Grandfather of Music, ich meine, das hat man beim James Brown ja auch gesagt, oder Godfather hat man bei ihm gesagt. Also bist du bei uns jetzt the Godfather of Singer and Songwriting.
1: So. Sehr schön.
0: Und jetzt machen wir noch Musik und dann plaudern wir noch ein letztes Mal. Ja, jetzt, wenn ich auf die Uhr schaue, muss ich sagen, wo geht die Zeit nur hin? Es ist ja wirklich Wahnsinn, wie sehr sie schnell vergangen ist schon wieder, Herbert P. Und dann machen wir noch ein bisschen Werbung.

0: Ein letztes Mal dürfen wir noch plaudern mit dem lieben Herbert P. Ja, für mich stellt sich wirklich die Frage, wo geht die Zeit nur hin, Herbert? Weil es war jetzt wirklich so schön, mit dir zu plaudern, und jetzt hast du es dir wirklich verdient, dass wir ein bisschen Werbung für dich machen. Du kannst den Menschen gleich nochmal über dein Album erzählen, alles das, was dich zum Album bewegt, warum sich die Leute das Album nach Hause holen sollen. Du kannst gerne über deine Internetpräsenz plaudern, du kannst liebe Menschen grüßen, alles das kannst du tun, wenn du jetzt möchtest, aber stopp, noch nicht. Zuerst bin ich dran, denn liebe Freunde da draußen, es ist einige Monate schon her, da habe ich einen Mann plötzlich singen hören in einer Radio-Promotion-Abteilung quasi, der mich sofort gepackt hat mit seinem Tun. Ich habe ihn dann bei meinen Schlagersternen sogar, obwohl es alles andere ist als Schlager, ich habe ihn sogar zu meinem Album der Woche gemacht. Und ich sage euch auch warum. In der heutigen Zeit ist es nicht so einfach, dass man das Gefühl bekommt von einem Künstler, ja, dass er so authentisch ist. Vieles ist heute gestellt, es ist viel gekünstelt. Und wenn ich dem Herbert zuhöre, auch mit seinem Bayerisch, dann muss ich ganz ehrlich sagen, dann fühle ich mich aufgehoben. Ich fühle mich wohl, ich fühle mich wie ein guter Freund, der die Geschichten nochmal nachhören darf, die der Herbert in seinem Leben auch schon erlebt hat. Sein Gedankengut, das er uns schenkt, ist so wertvoll, und ich kann euch wirklich bitte nur empfehlen, all seine Songs, die es von ihm gibt, und es gibt ja nicht nur dieses Album Lang unterwegs, bitte holt euch dieses Album nach Hause. Es ist eine Wertschätzung für einen Menschen, der all das, was er bislang gemacht hat, musikalisch mit Liebe gemacht hat. Und diese Liebe sollte man ihm zurückgeben. Weil ich sage es ab und zu auch gerne dazu, wenn ihr heute Raucher seid. Ich glaube, wenn ihr euch jetzt das Album nach Hause holt, und zwar als Download, dann ist es billiger als eine Schachtel Zigarette. Ja, die Zigaretten sind ungesund, sind bald weg, ja, aber der Herbert bleibt zu Hause. Ja, bei euch, den könnt ihr dann auf den Stick geben, könnt ihr im Auto mitlaufen lassen, im Badezimmer, überall, und könnt immer wieder die schönen Songs hören, die wunderbaren Texte, für die wir uns nur ganz herzlich bedanken können. Also, Lang unterwegs, das tolle Album von Herbert P., holt es euch nach Hause. Und Herbert, jetzt bist du dran.
1: Also, erstmal herzlichen Dank für deine netten Worte, Fred, und auch für die Einladung zu diesem Interview, zu unserem Gespräch, unserem sehr netten Gespräch, muss ich sagen. Ich habe mich auch wohl gefühlt. Ich hoffe, dass das so rüberkommt. Und das Album, da steckt viel Herzblut drin, wer es genau hört, und ganz viel Wahrheit. Das muss ich auch sagen. Es ist nicht immer 100% Wahrheit, das ist auch klar, aber naja, ganz viel, darf ich jetzt einmal sagen. Die Lieder, die haben alle einen Bezug zu irgendwelchen Ereignissen, und darum habe ich das auch letztendlich dann so veröffentlicht, genau so wie es ist und genau in der Reihenfolge, wie die Songs gestaltet sind. Das erste Lied da mit der großen Wolken, das ist auch ganz spontan entstanden. Der Hintergrund, da habe ich damals an meine Mutter denken müssen, die ist leider schon verstorben ist. Aber das war mehr oder weniger der Background für dieses Lied, und dann ist es einfach so entstanden, wie es jetzt zum Hören ist. Ich habe es einmal schon in einer anderen Fassung gehabt, aber mein Sohn hat auch gesagt, nein, bitte spiel es im Fingerpicking. Genauso gehört das Lied veröffentlicht. Und darüber war ich sehr froh über den Rat. Ja, und auch die anderen Lieder haben was jetzt für sich. Und wie gesagt, die Singles, die anschließend noch gefolgt sind, die haben auch alles an den Grund gehabt. Ich habe es ja teilweise während unseres Gesprächs eh schon gesagt. Ich habe auch die ganzen Lieder auf meine Homepage verpackt, also herbert.de, also das berühmte https://, also den Doppelslash, wo man beschreiben muss, herbert.de. Da sind eigentlich auch alle Lieder verfügbar. Also direkt abspielbar, wenn man die einzelnen Links anklickt. Mittlerweile habe ich auch auf Facebook und Instagram mir einen Account angelegt. Und da sind, wie gesagt, bin ich da zum Erreichen. Ja, und ansonsten, der nächste Song bzw. die Veröffentlichung vom 14. Na was, Moment mal jetzt. Ja, 14.8. ist ja ein weiterer Song zum Hören. Das ist aktuell der letzte. Aber es werden mit Sicherheit noch weitere folgen. Da bin ich
0: Okay,
1: überzeugt.
0: und wie heißt der Titel der am 14. August rausgekommen ist?
1: Du und ich, mir zwar.
0: Ah ja, den hören wir natürlich auch noch, logischerweise. Und wir werden auch den Titel vorbei dann noch hören. Also zweimal gibt es dich noch, aber zuerst muss ich dir auch noch was zu deiner Homepage sagen. Das HTTP, das kannst du alles jetzt vergessen. Man braucht jetzt nur mehr schreiben herbertp.de und schon ist man auf der Seite.
1: Super.
0: Ich habe es gerade probiert.
1: Ja, das ist wunderbar. Ja, ich habe jetzt das ganze Ding habe ich nochmal überarbeitet. Hat mir etwas Schweiß gekostet, bis es so ausgeschaut hat, weil ich wollte die Homepage relativ einfach machen, nicht so kompliziert. Und so meine Konzerte in dem Sinne stehen definitiv noch nicht an, weil ich einfach zu wenig Lieder noch habe. Aber es kann sich alles ändern, wenn vielleicht mehr dazu gibt. Also da möchte ich nichts versprechen und nichts ausschließen.
0: Ja, gibt es euch noch jemanden, den du gerne grüßen möchtest?
1: Ich grüße auf alle Fälle meine Familie, meine Frau, die mich oft ins Musikzimmer verloren hat in letzter Zeit.
0: Das, wo man's Ruhe hat.
1: Ja, aber das kostet einfach alles Zeit, muss ich ganz ehrlich sagen. Und alle Bekannten und Freunde, mit denen ich mich gut verstehe, das wissen es alle, wer damit gemeint ist. Und die mich auch tatkräftig unterstützen. Herzlichen Dank an alle.
0: Ja, gibt es so große Träume, die du auch hast? Ich meine, wir sollen ja nie aufhören zu träumen. Das ist egal, ob wir jetzt 5 sind, ob wir irgendwann 15 sind, 50, wie auch immer. Aber Träume sind, glaube ich, was ganz Wichtiges.
1: Ja, gut, Träume, ob sie die dann erfüllen, das ist wieder was anderes. Im Prinzip bin ich so glücklich, wie es ist. Aber ich muss noch auf die Olympiahalle zurückkommen. Wir haben damals, ich war ein paar Mal mittlerweile zu Konzerten in der Olympiahalle, aber damals, wenn wir die Vorbereitung zu dem Weltrekord gehabt haben, da habe ich so ein Erlebnis gehabt und das war am Freitag, der Vorspann und Musik ist gelaufen und es ist umbaut worden und so weiter. Und dann ist über die Lautsprecher hat irgendwann ein Gitarre gespielt. Ich weiß nicht mehr, welcher Künstler das war. Und hat dazu gesungen. Das war gigantisch. Und da haben wir mir gedacht, das muss ich jetzt da einmal haben. Also, wenn du sowas zusammenbringen darfst, dass du dazu in der Lage bist, so ein Konzert zu geben, das ist irre. Also, ich gehe halt in der Musik auf. Ich muss aber aufpassen, dass ich mich nicht zu sehr verliere. Muss ich auch sagen. Aber das ist Realität und eine ganz ehrliche Antwort. Also, das ist zwar zu fantastisch, aber wenn du schon so fragst,
0: Natürlich.
1: aus speziellen Traum war das zum Beispiel, dass man da ein Konzert spielt. Also, das wird sich möglicherweise wahrscheinlich nicht erfüllen, aber trotzdem. Ich sag's trotzdem.
0: Du, wünschen kann man sich alles, was davon in
1: Genau.
0: Erfüllung geht, das steht im Buch des Schicksals. Und lassen wir uns ganz einfach überraschen. In jedem Fall, lieber Herbert, es war jetzt wunderschön, mit dir zu plaudern. Ich darf mich zum einen ganz herzlich bei dir bedanken. Ich wünsche dir, dass noch viel mehr Menschen auf dich und deine Musik aufmerksam werden. Ich wünsche dir, dass sich deine Träume erfüllen. Also ich würde mir wünschen, ein Duett von Herbert P. mit Bob Dylan. Aber der Bob Dylan, ich weiß nicht, der ist zu klein für dich, glaube ich. Oder mit Hannes Wader, das wäre vielleicht eine interessante Geschichte, eine schöne Kombination. Hat er früher der Konstantin Wecker auch gemacht, mit Hannes Wader gesungen. Also das wäre eine coole Geschichte.
1: Ja,
0: Aber, ja?
1: Ja, die haben da oft da in Kloster Banz sind ja da immer die Freiluftkonzerte, die schauen auch immer toll aus. Da treten doch diese Künstler immer auf. Also, das ist ja auch ganz eine tolle Atmosphäre.
0: Ja, mir ist es auf jeden Fall ein ganz, ganz großes Vergnügen gewesen, mit dir zu plaudern. Ich wünsche dir nur das Allerbeste, lieber Herbert, und an allererster Stelle dir und all deinen Lieben ganz, ganz viel Gesundheit. Und wenn dann wieder mal ein neues Album kommt, du bist jederzeit und herzlich wieder eingeladen, mit mir zu plaudern. Und weißt du was? Ich habe keine 10 Quadratmeter Studio, ich habe sogar 12. Und wenn du da
1: Ja,
0: auch mal
1: weit vor
0: sitzen
1: mir.
0: möchtest, dann kannst du Frau auch noch mitnehmen. Dann können wir das nächste Interview persönlich machen. In jedem Fall sage ich nochmal ganz, ganz lieb Dankeschön, und die letzten Worte, die gehören jetzt dir.
1: Ja, ich möchte mich auch ganz herzlich bedanken, Fred, für deinen Einsatz und für die tolle Moderation. Und ich habe mich sehr wohl gefühlt bei dem Gespräch.
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Tja, jetzt ist wieder vorbei der Talk mit dem wunderbaren Herbert P. Und ich sage an dieser Stelle nochmal ganz, ganz lieb Dankeschön. Und wie hat der liebe Thorsten aus Görlitz so schön geschrieben? Danke für das fantastische Gespräch mit Herbert P. Für Musik ist man nie zu alt. Ich finde es prima, dass er im Rentenalter so tolle Musik abseits des Mainstreams für uns und für sich selbst macht. Danke auch für die Präsentation seines wunderschönen Debütalbums. Ich wünsche ihm von ganzem Herzen alles erdenklich, Liebe und Gute mit lieben Grüßen vom Thorsten. Ja, und dem können wir uns nur anschließen. Ja, und nächste Woche ab 19 Uhr gibt es was zu feiern. 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Ja, und jetzt werfen wir einen Blick auf die Uhr. Wir haben es jetzt 20 Uhr und 37 Minuten.

Tja, und damit wünschen wir jetzt nochmal einen wunderschönen guten Abend, jetzt im Rahmen natürlich von Freds Schlager-Hitparade, im Rahmen des Schlager-Rendezvous, die besten drei der Vorwoche. Auf der 3 hatten wir Biene Schmidt und Joe Smith, du und ich, wir sagen ja. Auf der 2 Sabrina Soler mit Filmreif verliebt und von 0 auf 1 in der letzten Woche die Löwensöhne und Unser Tag ist jetzt da. Ja, ist heute auch wieder der Tag der Löwensöhne oder haben wir in dieser Woche eine neue Nummer 1? Ja, die Antwort gibt's im Laufe der nächsten rund 60 Minuten. Fritz Schlager Hitparade, das ist die Hitparade, die es jeden Sonntag im Anschluss an den Talk zu hören gibt. Das ist die Hitparade mit den Top 13, aber auch die Hitparade mit den 5 Neuvorstellungen. Jeder Künstler kann sie maximal 5-mal in den Top 13 behaupten. Wenn dies gelingt, bedeutet dies zugleich die Qualifikation für die Jahreshitparade 2026 und der Sieger der Jahreshitparade bekommt natürlich wieder eine schöne Siegertrophäe.

Tja, wir sagen danke, danke zur lieben Conny nach Lehrte. Sie hat die Fake-Stimmen abgezogen. Ja, ich will ja nicht zu viel loben, aber diesmal waren es sehr wenige. Ja, wenn es mal null sind, da gebe ich eine Runde extra aus. Aber das wird wahrscheinlich noch dauern. Aber ein liebes Dankeschön zu dir, liebe Conny. 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Bis kommenden Samstag um 15 Uhr. Tja, und die Informationen zur Hitparade gibt es auch auf meiner Webseite www.fred-lühne.com. Und jetzt legen wir los mit Neuvorstellung Nummer 1 und einem Künstler, der lange, lange Pause gemacht hat. Jetzt ist er wieder zurück im Geschäft, der Andy D. Ja, aus dem wunderschönen Tal, nämlich aus Wuppertal, um es genau zu sagen. Ich schenke dir eine Rose, also ehrlich Andy, mit einem Blumenstrauß könntest du noch mehr Mädels bezirzen. Neuvorstellung Nummer 1 hier bei Fritz Schlager Hitparade. Hier ist Andy D.

Tja, und vielleicht schenkt ihr ihm ja eine Stimme an die Idee, ich schenke dir eine Rose. Sein Papa, Ted Power, war ja Stammgast bei Radio MDU und der gute Andy ebenso. So, und damit nun zu Neuvorstellung Nummer 2. Und diesen Künstler haben meine Angie und ich mit seiner Frau kennengelernt, den guten Captain, nämlich Captain Freddy und Gabriela. Ja, wir hatten einen wunderschönen Abend im Salzburger Land und ja, am Ende haben wir dann gesagt, ciao, ciao, amigos. Neuvorstellung Nummer 2, Captain Freddy und Gabriela.

Der Captain mit seiner schöneren Hälfte. Captain Fred und Gabriela, ciao, ciao, amigos. Ja, und er ist auch wieder mal zurück. Eigentlich hatte er seine Bühnenkarriere schon längere Zeit beendet. Wir haben uns damals gebührend von ihm verabschiedet, aber mittlerweile ist ganz einfach zu viel passiert. Hier ist Gerd Emig, Neuverstellung Nummer 3.

Ja, der gute Gerhard Emig, ja, zu viel passiert, Neuvorstellung Nummer 3. Der Mann, der jetzt an die Reihe kommt, ist für mich einer der absoluten Neuentdeckungen der letzten Zeit. Ein Mann mit Tiefgang, ein Mann mit einer Stimme, die erinnert einem an, na, das sage ich jetzt gar nicht, könnt ihr selber rausfinden, und ein Mann mit großen und offenem Herzen. Das zeigt er uns auch in einer Geschichte, die ein Thema berührt, das viele Menschen kennen. Nämlich ein Thema, über das nur selten gesprochen wird: die Angst vor Einsamkeit im Alter. Gleichzeitig erinnert der Song auch daran, wie wichtig Nähe, Familie und gemeinsame Zeit im Leben sind. Christian Frey, produziert von den Wörles im Wörle Music Studio. Christian Frey und ja, tja, ein Titel, der uns viel, viel sagt. Ja, und ein Titel, den ich jetzt unglaublich gerne spielen würde. Und was soll ich euch sagen? Ich würde es gern tun. Ich muss leider noch ein bisschen überbrücken. Ich glaube, der Christian musste sich noch ein bisschen schminken. Aber ich glaube, jetzt haben wir es tatsächlich geschafft. Unsere Neuverstellung Nummer 4. Sein Herzschlag, langsam wie die Zeit.

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1: Ja, ich weiß nicht, wer da jetzt der Papa war von Christian Frey. Weder war es Roger Whittaker oder Udo Wenders. Ich habe keine Ahnung. In jedem Fall war er heute bei uns die Neuvorstellung Nummer 4. Sein Herzschlag langsam wie die Zeit. Tja, und eine Neuvorstellung habe ich noch für euch. Nur der Mann, den kennen wir bestens. Norbert Köhler hat nämlich wieder einen gefühlvollen und zugleich auch tanzbaren Song auf den Markt gebracht über natürlich Sehnsucht, über große Gefühle und diesen großen Wunsch, einen ganz besonderen Menschen in seinem Leben haben zu dürfen, von dem man auch verstanden wird. Also ich wünsche mir nur, dass er endlich mit dem Singen beginnt, der gute Norbert Köhler. Könntest du in meine Träume sehen? Unsere fünfte und zugleich letzte Neuvorstellung für heute.

0: Tja, der gute Norbert Köhler, unsere Neuverstellung Nummer 5, könntest du in meine Träume sehen? Ja, in die Träume kann ich nicht reinsehen, aber ich kann natürlich jetzt auf meine Playlist gucken und auf meine Notizen, denn jetzt sind sie da, die Top 13, und hier ist alles fein säuberlich natürlich aufgelistet. Ja, und auf Platz Nummer 13 haben wir diese Woche die liebe Madeleine Rausch. Sie ist einen Platz zurückgefallen, aber sie ist noch dabei, Gott sei Dank. Ja, von 12 auf die 13 mit Ich kleb an dir. Ja, vielleicht bleibt sie auch 5 Wochen in der Hitparade kleben. Wir werden es erleben. Zum dritten Mal dabei ist Christian Dorciani, und er hat Platz getauscht mit Madeleine Rausch. Christian Dorciani und Grenzenlos und neu dabei von 0 auf die 11, Casey Neumann und Viertel nach Glück. Liebe Casey, liebe Grüße zu dir. Ja, aber jetzt gibt es erstmal Madeleine Rausch und Ich klebe an dir in ihrer zweiten Wertungswoche auf
1: Platz 13.

0: Also würde mich echt interessieren, wie schmeckt ein Kuss, wenn er nach Gin schmeckt und Adrenalin? Noch dazu, ich mag eigentlich gar keinen Gin und so gesehen, da hätte ich wahrscheinlich schon ein kleines Problem damit. So nicht die Casey Neumann. Ja, sie ist neu dabei, von 0 auf Platz Nummer 11, Viertel nach Glück. Ja, vielleicht geht es ja ein bisschen nach oben in der nächsten Woche. Es liegt an euch und dann ist sie vielleicht auch da gelandet, nämlich hier. Die besten 10. Aber das liegt natürlich an euch. Ja, wir sind also bei den Top 10 der Woche angekommen und auf 10 haben wir diesmal den lieben Norbi und Cindy Berger. Die beiden haben leider 2 Plätze verloren, von 8 auf die 10 mit Doch die Liebe. Sie bleibt ein sehr nachdenklicher Titel. Neu dabei, die liebe Anushka Mikuli. Ja, sie hat es wieder mal geschafft mit Hab mit dir das Große losgezogen. Ja, mit ihr haben wir ja auch das ganz Große losgezogen. Und sie ist eingestiegen von 0 auf die 9. Auf der 8 haben wir wieder mal den Klausi, Klaus Danner. Er ist wieder geklettert, nämlich von 9 auf die 8 mit Ich hab frei um 2:30. Ja, und zum letzten Mal dabei heißt es Abschied nehmen heute von Dr. Maybach. Hundertprozentig hat er sich damit für die Jahreshitparade qualifiziert und hundertprozentig heißt auch der Titel. Also auf der 7 geblieben, insgesamt 3-mal in Folge auf der 7. Ja, und nach der Hitparade gibt es natürlich dann einen Aussteigertitel von ihm zu genießen. Jetzt hören wir aber erstmal Norbi und Cindy Berger mit Doch die Liebe, sie bleibt in der dritten Wertungswoche auf
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0: Platz 9.
1: Tja, und jetzt sollte Platz 9 kommen und wir haben gehört, es ist eigentlich gar nichts passiert. Ich hoffe, ihr hört mich. Error! Tja, wir haben Error. Ich bin sogar immer noch hier, aber ich habe Error angezeigt und bei mir läuft keine Musik mehr. Ja, woran mag es liegen, Freunde? Ich kann euch nur eins sagen, bitte, bitte dranbleiben. Ich bin gleich wieder da, denn so funktioniert es leider jetzt nicht. Aber gebt mir ganz kurz Zeit. Wir werden ganz kurz den Stream verlassen, warum auch immer hier Error angezeigt wird, nur dass ich keine Musik spielen kann. Aber ihr könnt mich hören. Ja, viele wollen das ja vielleicht gar nicht. Aber ich bin in wenigen Augenblicken hoffentlich wieder da. Dranbleiben, dann gibt es gleich die Anushka Mikuli zu genießen.

Tja, und er ist hundertprozentig auch dabei bei der Wahl zum Hit des Jahres 2026. Ja, jetzt spielt die Technik wirklich komplett verrückt, denn eigentlich war alles abgestellt und es hat von selber weitergemacht. Das ist nicht schlecht. Ja, ich weiß nicht, was das heute ist. Ich muss euch das nur ganz kurz erklären. Wenn ich jetzt on air bin und ich sehe, dass ich Encoding habe, dann hört ihr mich. Wenn ich aber plötzlich keine Musik mehr im Kopfhörer habe und es steht hier Error, hört ihr normalerweise gar nichts, nicht mal mehr mich, weil ich komplett vom Stream bin. Also war das jetzt für mich eine Situation, die für mich ganz, ganz neu war. Ja, und jetzt war es für mich auch neu, dass ich eigentlich auf Stopp gehabt habe und es ist trotzdem gelaufen. Tja, die Technik ist ja nicht umsonst weiblich und jetzt bekomme ich es mit den Frauen dieser Welt zu tun, aber es war ein Scherz. Wollte ich an dieser Stelle auch noch dazu gesagt haben. Aber wir kommen jetzt hoffentlich tatsächlich zu den Plätzen, nämlich 6 bis 4. Ja, und auf Platz Nummer 6 müssen wir uns schon wieder verabschieden von einer Künstlerin, die letzte Woche noch auf der 2 war, in ihrer letzten Wertungswoche aber noch einmal ein toller 6. Platz für Sabrina Soler und Filmreif verliebt. Ja, und sie hat sich für die Jahreshitparade qualifiziert und natürlich werden wir auch die Sabrina nach der Hitparade nochmal zu hören bekommen. Ja, und der gute Christian Deussen, er hat wieder einen Platz gut gemacht, im Gegensatz zur letzten Woche von 6 auf die 5. Christian Deussen und raus aus dem Grau für die Fans von Christian Server gesagt, aufpassen. Beim letzten Titel war der Christian auch auf der 5 und was ist dann passiert? Dann war er plötzlich ganz raus. Also nicht nachlassen, würde ich mal sagen. Ja, und zum zweiten Mal sind die Löwensöhne dabei mit Unser Tag ist jetzt da. Ja, was soll ich euch sagen? Von 1 auf die 4. Mit anderen Worten, wir haben heute in jedem Fall eine neue Nummer 1 zu vermelden. Lassen wir uns mal ganz einfach überraschen. Jetzt gibt es keine Überraschung. Jetzt gibt es die bezaubernde Sabrina Soler, filmreif verliebt in ihrer letzten Wertungswoche auf Platz 6.

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1: Tja, das waren sie, die Löwensöhne, letzte Woche die 1, diesmal die 4, aber trotzdem wieder, muss man sagen, ganz beachtlich, eine tolle Platzierung für die Jungs aus Braunschweig. Ja, und damit kommen wir schon fast zu den Top 3, aber Moment, wer stört? Hallo, Moment, wie, du willst was sagen? Okay, wer bist du überhaupt? Hallo? Hallo?
2: Hallo lieber Fred, ich sende dir ganz, ganz liebe Grüße, selbstverständlich auch an deine wunderbare Angie und an die treue Hörerschaft von Radio FFR. Hier ist Christian Deussen aus München und ich freue mich, dass mein Song Raus aus dem Grau in dieser Woche wieder einen Platz gut machen konnte. Und ich hoffe, dass wir die letzte Wertungswoche jetzt dann auch überstehen werden, ohne rauszufliegen. Ansonsten hast du es dann ein bisschen heraufbeschworen mit deinem Kommentar, aber ich denke mal, jetzt haben wir alle wachgerüttelt, dass das nicht passiert. Und dann sehen wir uns, qualifiziere ich mich dann nächste Woche für die Jahresseparade. Das würde mich sehr, sehr freuen. Ja, ich sende ganz liebe Grüße. Ich bin wieder zu Hause aus dem Urlaub. Die Zeit ist vorbei. Ab morgen geht die Arbeit wieder los und das ganz normale Leben. Da freue ich mich einerseits drauf, andererseits, ich könnte sofort wieder raus auf die Insel. Es war wunderschön auf den Seychellen und ich werde wieder hin im nächsten Jahr. Nur so viel dazu. Vielleicht inspiriert mich das dann wieder zu neuen Songs, denn auch die Musik dort hat mir wahnsinnig gut gefallen. Ganz liebe Grüße von mir in die Welt hinaus und wir hören uns nächste Woche. Ciao, ciao.
1: Lieber Herr Deussen, lieber Christian, ich beschwöre gar nichts herauf. Es soll nur Motivation sein für deine Fans, die für dich abstimmen, um natürlich dich dann in der Jahreshitparade zu sehen. Also reine Motivation und nein, also ich beschwöre nichts herauf. Ich drücke ja allen die Daumen, aber dir natürlich auch. Also du bist ja ein toller Mensch, ein toller Künstler und irgendwann irgendwie machen wir uns wieder einen Termin aus und dann sehen wir uns wieder und dann machen wir ein schönes Interview. Das kann ich heraufbeschwören. Ja, das ist kein Problem. So, aber jetzt wollen wir uns mal anschauen, wer es in dieser Woche nicht mehr reingeschafft hat in die Top 13 oder nicht schaffen konnte, weil schon fünfmal dabei. Das trifft auf Ralf Bogger zu Zeit, die nie vergeht. Auf Michael Marz auch mit Wenn du weißt, wer du bist. Die verlorenen Masken haben es also auch schon in die Jahreshitparade geschafft, ja, und dann kommt für mich die negative Überraschung der Woche, Sandra Maas. Sie hat es auch nicht in die Wertung geschafft, komm doch noch rein auf einen Kaffee. Ja, ob sie mich jetzt noch auf einen Kaffee einladen würde, ich weiß es nicht. Angela Nebauer, einmal dabei mit Mia Bella Amore, jetzt nicht mehr vertreten, genauso wie Conny Mess zu den Sternen. Ja, die Sterne, die leuchten zwar immer noch, lieber Conny, aber leider zu den Sternen mit dir hat es nicht mehr in die Wertung geschafft. So, und jetzt wird es spannend. Wir kommen zu den Top 3 der Woche und auf der 3 gibt es nichts Neues. Biene Schmidt und Joe Smith mit Du und Ich. Wir sagen ja, in der dritten Wertungswoche auf der 3 geblieben und sie ist eingestiegen wie ein Turbo. Die gute Berit Finke, zu heiß für ein vielleicht, in ihrer ersten Wertungswoche von 0 auf die 2. Gibt's gleich zu hören im Anschluss an Biene Schmidt und Joe Smith. Du und ich, wir sagen ja. In der dritten Wertungswoche erneut auf
3: Platz 3.

0: Ja, die gute Berit Finke, ja, viel zu heiß. Oh, mir ist auch heiß im Studio. Allein schon, wenn man den Titel hört, zu heiß für ein Vielleicht. Wir gratulieren ganz herzlich der lieben Berit zu Platz Nummer 2. Und damit schauen wir wieder auf die Uhr, 21 Uhr und 47 Minuten. Ja, und schon stellen wir uns wieder die Frage, wer ist denn diesmal? Und wer ist auch?
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0: Ja, ich muss noch einmal fragen, es hilft alles nichts. Wer sind denn
3: die Neueinsteiger der Woche?
0: Und die Neueinsteiger der Woche, die werden sich jetzt hoffentlich riesig freuen. Die Conny und der Vincent, kurz auch das Duo Winters mit Bleib heute Nacht bei mir. Vielleicht bleiben sie auch die kompletten 5 Wochen hier in Fritz Schlager Hitparade bei Radio FFR. Wir gratulieren ganz, ganz herzlich dem Duo Winters.

Ja, das ist wohl die Sensation des heutigen Abends. Das Duo Vintos gleich eingestiegen von 0 auf Platz Nummer 1. Und ich hoffe, die beiden, die werden das jetzt richtig schön zelebrieren mit einem, ja, Gläschen Sekt oder was auch immer.

Tja, und das war jetzt wieder Fritz Schlager Hitparade. Heute mit den Neuvorstellungen von Andy D. mit Ich schenk dir eine Rose, Captain Freddy und seiner Gabriela, Ciao Ciao Amigos, Gerd Emig, Zu viel passiert, Christian Frei, Sein Herzschlag langsam wie die Zeit und von Norbert Köhler, Könntest du in meine Träume sehen. Auf der 13 Madeleine Rausch, Ich klebe an dir. Auf der 12 Christian Dorciani mit Grenzenlos und auf der 11 Casey Neumann mit Viertel nach Glück. Platz Nummer 10 gehört Norbi und Cindy Berger, Doch die Liebe, sie bleibt, und die 9 Anushka Mikkoli mit Hab mit dir das Große losgezogen. Platz Nummer 8 Klaus Danner, Ich hab frei um 2:30 und die 7 nicht mehr wählbar, Dr. Maymach mit 100%ig, ebenfalls nicht mehr wählbar auf der 6, Sabrina Soler mit Filmreif verliebt. Die 5 geht an Christian Deussen, Raus aus dem Grau, die 4 an Binisch, hoppala, die 4 an die Löwensöhne, sorry, mit Unser Tag ist jetzt da, die 3 an Binisch, Schmidt und Joe Smith, Du und ich, wir sagen ja, die 2 Berit Finke, Zu heiß für ein Vielleicht und eben gehört, auf der 1 das Duo Vintos und Bleib halt Nacht bei mir.

Tja, und damit werfen wir einen ganz, ganz kurzen Blick auf die Uhr. 21 Uhr und 54 Minuten. In 6 Minuten schaltet meine Angie die Hitparade-Seite frei auf unserer Webseite www.radio-ffr.de. Ihr müsst dann auf Hitparade klicken und wenn euch ein Titel ganz besonders gut gefällt, links neben jedem einzelnen Titel ist ein kleiner Kreis. Ihr klickt rein, es erscheint ein Punkt, ihr geht unten auf Abstimmen und schon habt ihr eure Stimme abgegeben. Das Ganze könnt ihr alle 3 Stunden tun, bis kommenden Samstag um 15 Uhr. Und ja, fairer geht immer, haben wir gemerkt. Also vielleicht gibt es diesmal überhaupt keine Fake-Stimme mehr. Das wäre mega! Tja, und Informationen zur Hitparade gibt es auch auf meiner Webseite www.fred-lühne.com. Und ihr bleibt jetzt hoffentlich weiter dran, denn wir wollen ja unbedingt noch ein bisschen Musik machen. Dr. Maybach und unser zweiter Aussteiger. Super, jetzt hat es mir alles durcheinander geschmissen. Es ist natürlich die gute Sabrina Soler. Gibt es gleich musikalisch nochmal zu genießen. Ich erfülle Musikwünsche und den ein oder anderen neuen Song habe ich auch für euch am Start. Ja, und den Fangams viel Spaß beim Werbung machen bei euren Fans. Aber nicht nur Werbung machen, auch sagen, dass man nicht Fake Stimmen abgeben soll und auf unsere Webseite gehen, www.radio-ffr.de und. 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

Ja, toller Song, tolle Künstlerin. Ja, sie hat sich ein neues Team gesucht, die gute Annie Perker. Und das ist die neue Single mit Unlaufbahn. Er möchte sie jetzt durchstarten und das könnte ihr gelungen. Der ehemaligen Leadstimme, nicht Leadstimme, Backgroundstimme, muss man ja sagen, von Helene Fischer. Tja, und jetzt gibt es noch einen Titel, bevor ich den ersten Musikwunsch erfülle. Es darf die Elke Martens mal ran. Die Frau, ja, die Frau nach mir, gönn ich dir. Na, Halleluja. Na, das ist aber lustig, oder?

Tja, die liebe Elke Martin. So, jetzt sind unsere liebe Görlitzer dran. Die waren auch wieder fleißig, ja. Und ich habe das heute Morgen in den Mails gesehen. Ja, liebe Freunde, ich konnte erst heute Morgen in die Mails reingucken wieder. Und deshalb, lieber Christian, jetzt gibt's für dich gleich deinen Musikwunsch, den ich jetzt allerdings nicht anmoderieren kann. Warum? Ja, ich habe irgendwie, glaube ich, das Falsche gelöscht. Eieiei. Ich sag's euch, manchmal ist es einfach zu stressig. Oder ich habe es einfach nur nicht richtig verschoben. Das könnte natürlich auch sein. Deshalb schaue ich das schnell nach. Mein Gott, man ist ja nicht mehr der Jüngste. Und ich finde sowas ja immer wieder spannend, wenn man etwas nicht gleich findet. Nein, ich habe es noch nicht verschoben gehabt. Ich habe es gefunden. Aber ja, manchmal passiert so etwas im Eifer des Gefechtes, wenn man das ganze Wochenende herumdüst in der Gegend, irgendwann spät nach Hause kommt. Als ich noch jung war, war das kein Problem. Jetzt im Alter, naja, schwamm drüber. Jens Bockisch für den Christian mit dem Titel Nur nach vorn. Lieber Fred, im Leben gibt es die Momente, in denen es einfach nicht wirklich gut läuft. Ja, haben wir alle. Wir leben alle im Hier und Jetzt und man sollte seinen Weg immer Schritt für Schritt nach vorne gehen. Mit lieben Grüßen von Christian. Jetzt interessiert mich wirklich bei den Görlitz, habt ihr so eine eigene Philosophiebibel oder Phrases, you may need in conversations oder so. Es ist immer wieder spannend, was ich da zu lesen bekomme. Thorsten, du hättest gerne Michakova mit So spielt das Leben gehört. Lieber Fred, im Leben gibt es Hochs und Tief und das ist auch gut so. Dabei spielt auch das Schicksal eine sehr wichtige Rolle. Den Optimismus, dass alles besser wird, lassen wir uns auf keinen Fall nehmen. Liebe Grüße an dich, an Angie und an alle, die heute Abend mit dabei sind vom Thorsten. Und gemeinsam hätten sie dann auch noch gerne Cornelia Posch mit Sarah 2026 gehört. Sollt ihr alles bekommen, ich bin ja heute ganz lieb und mit eurer Zustimmung, ich sehe, ihr nickt, gibt's gleich zu Beginn heute die Conny Cornelia Posch, die es schon unter mehreren Namen in Österreich gegeben hat. Ja, und das ist ihr aktueller Song und Name.

Tja, das war sie, die aktuelle Single von Mischa Kova, so spielt das Leben. Ja, und ich spiele, was ihr hören möchtet. Nicht nur heute, sondern auch am Dienstag, denn da gibt es wieder mal eine neue Ausgabe von Wunsch auf Wunsch. Ja, denn ich denke mir mal, es ist immer wieder schön, wenn ihr das Programm macht und dann braucht sich niemand beschweren, dass vielleicht das irgendwie ein bisschen falsch gelaufen ist musikalisch. Ja, wenn ich das mache, naja, dann ist es halt ein bisschen anders, als wenn ihr das macht. Ja, und deshalb gibt es Wunsch auf Wunsch und ihr könnt mir vorab eure Musikwünsche schon reingeben in die Wunschbox, nicht in die Wunschbox, per Mail natürlich, fred@radio-ffr. Ich freue mich auf viele Wünsche, aber ihr wisst ja, wenn nur, ja, sagen wir mal, ganz wenige Wünsche da sind, dann habe ich früher Feierabend. Ich sage es immer wieder dazu, ich hätte ja nichts dagegen, aber ich würde euch gerne für euch Programm machen. Die Sandra hätte gerne die schönsten Rosen, die blühen nämlich in Sangerhausen, gehört und sie schreibt folgendes: Heute sende ich dir, lieber Fred, und auch dir, liebe Angie, ganz liebe Grüße aus Sangerhausen, da ich zum 30. Wow! 30. schon, Wahnsinn, 30. Koba-Männchenfest war bei uns. Es war sehr, sehr vielfältige Musik zum Fest. Schlager bleibt Schlager. Liebe Grüße, eure Sandra. Na, dann genieß mal noch nachträglich das ganze Fest und ein paar Rosen schicken wir dir hinterher.

Tja, die gute Bianca Graf war das jetzt und für die Renate haben wir jetzt Christian Anders. Es fährt ein Zug nach nirgendwo gehört und sie schreibt: Schönen Abend, Fred, dir und auch deiner lieben Angie. Ich bin schon 3 Tage krank. Oje, oje. Und darum ist es schön, ein bisschen Abwechslung zu haben und dir wieder zuzuhören. Das freut mich ganz, ganz toll. Und allen, die auch zuhören, später eine gute Nacht. Wir wünschen dir, Renate, natürlich von ganzem Herzen schnellstmögliche Genesung. Dann ist es ja gut, wenn du mich als Medizin und nicht als Last siehst. Dann kannst du viel Medizin haben, eventuell am Dienstag, aber am Donnerstag im Country Saloon. Dazwischen auch noch Fred Schlagersterne. Und irgendwann brauchst du dann psychologische Betreuung, weil du zu viel Fred gehört hast. Und dann schmeißt du mich rein in den Zug nach nirgendwo, auf das ich nie wieder zurückkehren möge, oder?

Tja, Sonny Kay und die Liebe geht weiter. Ich habe jetzt beschlossen, also die Wunschbox, die wird noch in etwa 5 Minuten geöffnet sein. Dann wird sie geschlossen. Wir haben es momentan 22:35, denn am Dienstag könnt ihr ganz, ganz viel wünschen. Und deshalb habe ich mir gedacht, also wenn ihr jetzt noch schnell einen Musikwunsch reinschreiben möchtet, dann rein damit, aber ganz flott unter www.radio-ffr.de. Ihr wisst nicht, wie das geht? Also ich kann es euch nur ganz kurz nochmal erklären. Habt ihr Liebe, Lust und Laune? Also ihr geht auf unsere Seite, dann klickt ihr auf Wunschbox und dann seht ihr so einen schönen Raster. Ganz oben wäre interessant, euren Namen zu wissen. Ja, ich meine, ich möchte ja nicht für Huibu das Schlossgespenst jetzt spielen, das wäre nicht so cool. Und dann in die zweite Zeile schreibt ihr natürlich den Künstler. In die dritte Zeile, da geben wir dann natürlich den Interpreten rein. Und dann gibt es noch ein Feld, da kann man was reinschreiben. Da kann man reinschreiben, was man möchte. Zum Beispiel kann man schreiben, die Sendung ist grottenschlecht und ich möchte die Sendung ein klein wenig verbessern, vielleicht mit meinem Musikwunsch, obwohl wahrscheinlich die Sendung nicht mehr zu retten ist. Kann man reinschreiben, muss man nicht, wenn man anderer Meinung ist, muss ich dazu sagen. Und dann steht auch vielleicht drin, ich grüße ganz herzlich meinen Stefan. Ich fahre nichts lieber als mit ihm im Wohnwagen über weite Straßen. Mit lieben Grüßen von der Evi Luginger. Ah ja, und abschicken müsst ihr das Ganze natürlich auch noch.

Naja, das sind halt Songs, die auch ein bisschen zu Herzen gehen. Ne? Ja, was haben wir Schönes gehört? Eva Luginger und Weite Straßen. Und habt ihr den armen Stefan heute gesehen? Ich bin überzeugt davon, wir sehen ihn bald wieder. Und heute noch gefeiert und morgen werden wahrscheinlich dann wieder die Kritiker kommen und alles schlecht reden. Aber das ist eine andere Geschichte. So, die liebe Gerlinde hätte gerne Silvio Samoni gehört mit dieses Kribbeln im Herz und sie schreibt von mir herzliche Grüße und einen schönen Abend wünsche ich dir, lieber Fred, aber auch deiner lieben Angie und sende euch Apusserl. Na, dann können wir wieder kribbeln, wenn der Apusserl geschickt wird, liebe ja, Gerli und selbstverständlich hier ist Silvio Samoni.

Tja, die Gruppe Wind hat uns jetzt auch beglückt mit Wenn es Sommer wird. Ich glaube, die sind ein bisschen spät dran, oder? Wenn es Herbst wird, gibt es übrigens auch ein schönes Lied. Aber das spielen wir jetzt nicht, denn wir wollen den nächsten Musikwunsch erfüllen. Und das ist bereits der vorletzte Musikwunsch des heutigen Abends. Denn vielleicht habt ihr es gesehen, vielleicht auch nicht. Ich habe die Wunschbox, frech wie ich bin, doch tatsächlich schon geschlossen. Ja, liebe Marion, das stört dich wahrscheinlich nicht, denn dein Musikwunsch wird ja jetzt erfüllt. Agatha Singer und Verlorene Träume, und du schreibst: Hallo lieber Fred, ich sende ganz liebe Grüße ins Studio zu dir und zu deiner Angie und ich wünsche noch einen schönen Restsonntag. Wünschen wir dir auch, liebe Marion, ich hoffe, dir geht es soweit gut. Und ja, jetzt zurücklehnen und genießen. Und was genießen wir? Natürlich deinen Musikwunsch.

Ja, und einen Musikwunsch haben wir noch für heute Abend. Ja, und dieser Musikwunsch, der betrifft jetzt dich. Du weißt schon, wer gemeint ist, die liebe Beate Strebe, du hättest gerne das Duo Winters gehört. Kann natürlich jetzt nicht immer für dich jede Sendung das Duo Winters spielen, muss ich dazu sagen. Das wäre ein bisschen einseitig. Aber wir sind unzertrennlich, hast du dir gewünscht, und du schreibst folgendes: Herzlichen Glückwunsch an das Duo Winters zu Platz Nummer 1. Und ja, vielleicht hast du ja auch schon meine Werbung dazu gesehen, liebe Beate. Ich habe das Ganze sogar aufgenommen und auf Insta und Facebook gesetzt, so wie sich das gehört. Ja, jetzt wisst ihr, warum ich manchmal so viel Stress habe während einer Sendung, weil ich alles versuche, so in den Griff zu bekommen, damit alle informiert werden, dass die Leute alle den Mitschnitt sehen und so weiter und so fort. Aber ja, vielleicht hört das Duo Winters ja auch zu. Und vielleicht werden wir das nächste Mal, wenn sie wieder vorne sein sollten, wieder plaudern. Naja, nächsten Sonntag wahrscheinlich eher weniger, weil da haben wir nicht viel Zeit. Denn wenn Mario Monti bei mir im Talk ist, dann ist das meistens sehr zeitintensiv, würde ich mal sagen, aber vielleicht übernächste Woche. Na, wir gucken ganz einfach mal. In jedem Fall werden wir wieder mal, und das habe ich auch mit der Conny schon besprochen, mit dem Duo Winters plaudern. Aber heute nicht mehr. Dafür hören wir sie jetzt mit diesem Titel hier. Für dich, Beate, das Duo Winters, und wir sind unzertrennlich.

Ist ja wirklich unfassbar, oder? Schon ist der Abend mit uns gemeinsam wieder zu Ende und ich sage Dankeschön, dass ihr dabei gewesen seid, denn das war's schon wieder. Das war das 978. Schlagerrendezvous auf Radio. Schlagerrendezvous auf Radio FFR. Ja, und es ist schön, dass dir das Schlagerrendezvous

wünsche uns, damit wünsche ich euch von ganzem Herzen einen tollen Start in die neue Woche, aber zuvor natürlich eine gute Nacht und süße Träume, den Mädels wie immer, wir haben es jeden Sonntag ist das Gleiche, oder? Ein dickes gute Nachtbussi, alles Liebe und Gute von eurem Freda Mikrofon. Und wir wissen, wir hören viele schlechte Nachrichten, aber öffnet die Augen, das Leben ist auch schön. Gute Nacht.

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